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1: Ich bin Uli Reitinger. Heute stehen im politischen Berlin Personalien im Mittelpunkt. Die neue Kanzleramtsministerin Warken, der neue Gesundheitsminister Linnemann und der neue Verkehrsminister Bilger bekommen heute von Bundespräsident Steinmeier ihre Ernennungsurkunden. Außerdem wählt die Unionsfraktion nach dem Rücktritt von Jens Spahn heute einen neuen Vorsitzenden. Einziger Kandidat ist der bisherige Kanzleramtschef Thorsten Frei.
2: Mit Spannung wird hier in Berlin erwartet, wie viele Ja-Stimmen Frei heute bekommt. Und das liegt weniger an seiner Person als vielmehr an den Abläufen bei anderen Personalveränderungen, zum Beispiel im Verkehrsministerium. Speziell danach hatte es deutliche Kritik am Kanzler gegeben und es wird nicht ausgeschlossen, dass einzelne Abgeordnete unter anderem deshalb heute Frei ihre Stimme verweigern. Aus Berlin, Thomas Thonfeld.
1: Nach dem Anschlag am Rande des Christopher Street Days in Berlin ist die Debatte um mögliche politische Konsequenzen in vollem Gange. Die CSU hat die Einführung elektronischer Fußfesseln für Gefährder ins Gespräch gebracht.
3: Mehr als 400 islamistische Gefährder hat das Bundeskriminalamt bundesweit ausgemacht. Die CSU würde diesen Personenkreis am liebsten per elektronischer Fußfessel überwachen. Die Chancen auf Zustimmung vom Koalitionspartner SPD stehen gut. CSU-Landesgruppenchef Hoffmann hält Fußfesseln jedenfalls für praktischer als Präventivhaft, denn diese, so sagt er, sei nur schwer umsetzbar. Sein Parteichef Söder will prüfen lassen, ob bei Gefährdern nicht grundsätzlich früher das Erwachsenenstrafrecht angewendet werden kann. Und er will ihnen den Führerschein entziehen. Thomas Bleskin, Nachrichtenredaktion.
1: Die Feuerwehr setzt ihren Kampf gegen wieder aufflammende Brände in der Region bei Bordeaux an der französischen Atlantikküste auch in der Nacht fort. Mit Start einer neuen Hitzewelle mit Temperaturen bis zu 40 Grad fürchten die Einsatzkräfte, dass große Trockenheit und Wind den zwischenzeitlich eingedämmten Brand wieder unkontrolliert auflodern lassen. Gestern hatte es tagsüber bereits 14 Neuausbrüche der Brände in der Region gegeben. In Russland sollen sich im ersten Halbjahr erneut rund 200.000 Freiwillige für den Angriffskrieg gegen die Ukraine gemeldet haben. Diese nicht überprüfbare Zahl nannte der Vizechef des Nationalen Sicherheitsrats, Dmitri Medvedev. In einem bei Telegram veröffentlichten Video wies er Behauptungen der ukrainischen Führung zurück, wonach Moskau eine Mobilmachung plane, um massive Verluste bei den Streitkräften auszugleichen.
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4: Auf der A48 Richtung Dreieck Vulkaneifel gibt es in Höhe Laubach eine Gefahr durch eine ungesicherte Unfallstelle. Ebenfalls Richtung Dreieck Vulkaneifel steht ihr zwischen Laubach und Ulmen auf 2 Kilometern. Habt eine gute und sichere Fahrt.
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4: Bei euch in Bad Dürkheim sind es aktuell 19 Grad. In Limburg messen wir 18 und Andernach meldet 20 Grad. In der Nacht sinkt das Thermometer auf warme 22 Grad. So wird das Wetter morgen. Es erwartet euch ein Tag mit teils bewölktem Himmel und etwas Regen. Bei anfangs 22 Grad. Im Laufe des Tages steigt das Thermometer auf hochsommerliche 35 Grad an.

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1: Ich bin Uli Reitinger. Heute stehen im politischen Berlin Personalien im Mittelpunkt. Die neue Kanzleramtsministerin Warken, der neue Gesundheitsminister Linnemann und der neue Verkehrsminister Bilger bekommen heute von Bundespräsident Steinmeier ihre Ernennungsurkunden. Außerdem wählt die Unionsfraktion nach dem Rücktritt von Jens Spahn heute einen neuen Vorsitzenden. Einziger Kandidat ist der bisherige Kanzleramtschef Thorsten Frey.
2: Mit Spannung wird hier in Berlin erwartet, wie viele Ja-Stimmen Frey heute bekommt. Und das liegt weniger an seiner Person als vielmehr an den Abläufen bei anderen Personalveränderungen, zum Beispiel im Verkehrsministerium. Speziell danach hatte es deutliche Kritik am Kanzler gegeben und es wird nicht ausgeschlossen, dass einzelne Abgeordnete unter anderem deshalb heute frei ihre Stimme verweigern. Aus Berlin, Thomas Thonfeld.
1: Nach dem Anschlag am Rande des Christopher Street Days in Berlin ist die Debatte um mögliche politische Konsequenzen in vollem Gange. Die CSU hat die Einführung elektronischer Fußfesseln für Gefährder ins Gespräch gebracht.
3: Mehr als 400 islamistische Gefährder hat das Bundeskriminalamt bundesweit ausgemacht. Die CSU würde diesen Personenkreis am liebsten per elektronischer Fußfessel überwachen. Die Chancen auf Zustimmung vom Koalitionspartner SPD stehen gut. CSU-Landesgruppenchef Hoffmann hält Fußfesseln jedenfalls für praktischer als Präventivhaft, denn diese, so sagt er, sei nur schwer umsetzbar. Sein Parteichef Söder will prüfen lassen, ob bei Gefährdern nicht grundsätzlich früher das Erwachsenenstrafrecht angewendet werden kann. Und er will ihnen den Führerschein entziehen. Thomas Bleskin, Nachrichtenredaktion.
1: Die Feuerwehr setzt ihren Kampf gegen wieder aufflammende Brände in der Region bei Bordeaux an der französischen Atlantikküste auch in der Nacht fort. Mit Start einer neuen Hitzewelle mit Temperaturen bis zu 40 Grad fürchten die Einsatzkräfte, dass große Trockenheit und Wind den zwischenzeitlich eingedämmten Brand wieder unkontrolliert auflodern lassen. Gestern hatte es tagsüber bereits 14 Neuausbrüche der Brände in der Region gegeben. In Russland sollen sich im ersten Halbjahr erneut rund 200.000 Freiwillige für den Angriffskrieg gegen die Ukraine gemeldet haben. Diese nicht überprüfbare Zahl nannte der Vizechef des Nationalen Sicherheitsrats, Dmitri Medvedev. In einem bei Telegram veröffentlichten Video wies er Behauptungen der ukrainischen Führung zurück, wonach Moskau eine Mobilmachung plane, um massive Verluste bei den Streitkräften auszugleichen.
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4: Hallo auf die Straßen. Aktuell liegen uns keine Meldungen vor. Ihr habt freie Fahrt. In 30 Minuten gibt es hier das nächste Update. Kommt gut und sicher an euer Ziel.
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4: In Limburg sind es aktuell 17 Grad. In Mayen haben wir 19. Und in Worms messen wir 18 Grad. In der Nacht sinkt das Thermometer auf warme 22 Grad. So wird das Wetter morgen. Es erwartet euch ein Tag mit teils bewölktem Himmel und etwas Regen. Bei anfangs 22 Grad. Im Laufe des Tages steigt das Thermometer auf hochsommerliche 35 Grad an.

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1: Ich bin Uli Reitinger. Die personellen Änderungen in Unionsfraktion und Regierung werden heute umgesetzt. Die Unionsfraktion wählt den bisherigen Kanzleramtsminister Thorsten Frey zu ihrem neuen Vorsitzenden. Jens Spahn war Mitte des Monats zurückgetreten. Außerdem erhalten heute mehrere Bundesminister von Bundespräsident Steinmeier ihre Ernennungsurkunden. Die bisherige Gesundheitsministerin Nina Warken wird neue Kanzleramtschefin. CDU-Generalsekretär Carsten Linnemann übernimmt das Gesundheitsressort. Und Steffen Bilger löst Patrick Schnieder als Verkehrsminister ab. Frankreich wird von einer neuen Hitzewelle getroffen. Die Feuerwehr versucht alles, die an der Atlantikküste wütenden Waldbrände in den Griff zu bekommen. Teilweise lodern Brände wieder auf, weitere Campingplätze und Feriensiedlungen wurden evakuiert.
2: Hitze, Trockenheit und Wind kommen heute auf Westfrankreich zu und machen den Einsatzkräften Sorgen. Sie fürchten, dass auf schon verbrannten Flächen heute wieder etliche Feuer ausbrechen könnten. Zahlreiche Stellen im Wald wurden daher gerodet, um den Flammen keinen neuen Fraß liefern zu können. Aus Bordeaux, Rache Sommer.
1: Das Bundeskabinett will heute die umstrittenen Reformpläne zum Erneuerbare-Energien-Gesetz auf den Weg bringen. So soll es für neue, kleine Solaranlagen auf dem Hausdach ab 2027 keine dauerhafte Förderung mehr geben. Außerdem bekommen die Betreiber von neuen Solar- und Windkraftanlagen in bestimmten Gegenden in Zukunft geringere Ausgleichszahlungen, wenn diese Anlagen wegen einer drohenden Netzüberlastung zeitweise abgeschaltet werden müssen. Der Fußball-Weltverband FIFA plant einen milliardenschweren Umbau. Investoren sollen bei den kommerziellen WM-Rechten einsteigen und der FIFA mehr als 4 Milliarden Dollar bringen. Organisiert werden die Turniere künftig über ein neues Unternehmen, an dem die FIFA die Mehrheit hält.
3: Der Europäische Fußballverband UEFA läuft jetzt schon gegen die Pläne Sturm. Er wirft der FIFA vor, den Fußball zur Handelsware zu machen und fragt, wer am Ende überhaupt von dem Milliardendeal profitiert. Die FIFA hält selbstverständlich dagegen. Sie verspricht, das zusätzliche Geld in den nächsten 4 Jahren weltweit in den Fußball zu investieren und vor allem kleinere Verbände zu stärken. Zoe Tassovali, Nachrichtenredaktion.
1: Der Investor könnte den Druck erhöhen, das Teilnehmerfeld einer WM weiter auszubauen oder die WM häufiger als bisher auszutragen.
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4: Hallo auf die Straßen. Aktuell liegen uns keine Meldungen vor. Ihr habt freie Fahrt. In 30 Minuten gibt es hier das nächste Update. Kommt gut und sicher an euer Ziel.
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4: Bei euch in Karlsruhe zeigt das Thermometer gerade 20 Grad. In Saarbrücken sind es 19 und Ludwigshafen meldet 18 Grad. In der Nacht sinkt das Thermometer auf warme 22 Grad. So wird das Wetter morgen. Es erwartet euch ein Tag mit teils bewölktem Himmel und etwas Regen. Bei anfangs 22 Grad. Im Laufe des Tages steigt das Thermometer auf hochsommerliche 35 Grad an.

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1: Ich bin Uli Reitinger. Heute stehen im politischen Berlin Personalien im Mittelpunkt. Die neue Kanzleramtsministerin Warken, der neue Gesundheitsminister Linnemann und der neue Verkehrsminister Bilger bekommen heute von Bundespräsident Steinmeier ihre Ernennungsurkunden. Außerdem wählt die Unionsfraktion nach dem Rücktritt von Jens Spahn heute einen neuen Vorsitzenden. Einziger Kandidat ist der bisherige Kanzleramtschef Thorsten Frey.
2: Mit Spannung wird allerdings hier in Berlin erwartet, wie viele Ja-Stimmen Frey heute bekommt. Und das liegt weniger an seiner Person als vielmehr an den Abläufen bei anderen Personalveränderungen, zum Beispiel im Verkehrsministerium. Speziell danach hatte es deutliche Kritik am Kanzler gegeben und es wird nicht ausgeschlossen, dass einzelne Abgeordnete unter anderem deshalb heute Frey ihre Stimme verweigern. Aus Berlin, Thomas Thonfeld.
1: Der Iran-Krieg eskaliert erneut. Das US-Militär hat nach eigenen Angaben gemeinsam mit saudi-arabischen Streitkräften im Irak Angriffe gegen dem Iran nahestehende Terroristen durchgeführt. Angegriffen wurden mehrere Logistik- und Waffenlager der nicht näher benannten Gruppierung, teilte das US-Regionalkommando mit. Dies sei eine Reaktion auf wohl mehr als 30 von den iranischen Revolutionsgarden angeordnete Drohnenangriffe in den vergangenen 72 Stunden gewesen, heißt es zur Begründung. Die Pilotengewerkschaft Vereinigung Cockpit hat ihren jährlichen Flughafencheck veröffentlicht. Das Ergebnis: Der Flughafen München ist wieder der sicherste in Deutschland.
3: Mit dauerhaft beleuchteten Zufahrten an Start- und Landebahnen hat der Münchner Flughafen die Piloten überzeugt und damit den Flughafen Leipzig auf Platz 2 verdrängt. Die dauerhafte Beleuchtung sei ein wichtiges Mittel, um Zusammenstöße zu vermeiden. Insgesamt seien aber alle Flughäfen in Deutschland sicher genug für den Passagierbetrieb. Den letzten Platz in der Auswertung der Pilotengewerkschaft belegt der Flughafen Rostock-Lage. Die Piloten kritisieren, dass sie hier nicht zu Sicherheitsbesprechungen eingeladen werden. Fiona Reinhardt, Nachrichtenredaktion.
1: Die Feuerwehr hat ihren Kampf gegen wieder aufflammende Brände in der Region bei Bordeaux an der französischen Atlantikküste auch in der Nacht fortgesetzt. Mit Start einer neuen Hitzewelle mit Temperaturen bis zu 40 Grad fürchten die Einsatzkräfte, dass große Trockenheit und Wind den zwischenzeitlich eingedämmten Brand wieder unkontrolliert auflodern lassen. Gestern hatte es tagsüber bereits 14 Neuausbrüche der Brände in der Region gegeben.
4: Und jetzt für euch das Südwesten-Update mit Talia Nürnberger. Weil er Drähte über eine Mountainbike-Strecke gespannt haben soll, muss sich ein Mann vor dem Heilbronner Landgericht verantworten. Laut eigenen Angaben wollte der Mann die Radfahrer damit nur abschrecken. Rheinland-Pfalz Ministerpräsident Gordon Schnieder pocht beim Thema Hitze auf die Eigenversorgung. Jeder könne etwas in den eigenen vier Wänden tun, sagte er im Gespräch mit der dpa. Ein Mann ist in Rüsselsheim im Kreis Groß-Gerau Opfer eines Dating-App-Betrugs geworden. Laut der Polizei wurde er mit einer Schusswaffe bedroht. Die Ermittlungen zu dem verlaufen.
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5: Auf der A65 Richtung Landau zwischen Neustadt Nord und Neustadt Süd ist der Verkehr dichter. Rechnet mit mindestens einer Minute Zeitverlust. Gute Fahrt.
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5: In Siegen haben wir aktuell 14 Grad, in Neuwied und Bad Ems sind es jeweils 18 Grad. Und so wird das Wetter heute. Es erwartet euch ein Tag mit einigen Wolken und sonnigen Abschnitten. Das Ganze bei sommerlich heißen 38 Grad.

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11: Country-Musik und Live-Auftritte, das ist eine Kombi, die seit Jahrzehnten die Herzen der Fans höher schlagen lässt. Und wer denkt da nicht an die legendäre Nacht im Jahr 1968? Ich spreche natürlich von Johnny Cash' ikonischen Konzert im Folsom State Prison. Mit Hello, I'm Johnny Cash begrüßte der Man in Black damals das Publikum, eine Gruppe von Insassen, und lieferte eine unvergessliche Performance ab. Springen wir ein bisschen weiter in eine Zeit, als Garth Brooks begann, die Country-Musikszene zu revolutionieren.
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11: Sein Konzert im Central Park in New York City im Jahr 1997 ist bis heute natürlich legendär. Vor mehr als, ja, ihr habt richtig gehört, 980.000 Menschen legte Garth eine Show hin, die bis heute neue Maßstäbe setzte. Aber wir dürfen natürlich auch die jüngere Generation nicht vergessen, und da kommt man natürlich aktuell nicht an Taylor Swift vorbei.

0: verursachte Erdbeben, glitzernde Kostüme und volle Städte. Die sogenannten Swifties folgen ihrem großen Idol überall hin und lösen während ihrer Live-Shows nicht zu vergleichende Hypewellen aus. Aber egal in welcher Größenordnung, sind wir mal ganz ehrlich, Country und Live-Musik, das passt einfach zusammen.
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3: Guten Morgen, mein Name ist Talia Nürnberger. Auf der A1 zwischen Föhren und Schweich hat es einen schweren Unfall mit einem Pony und drei Autos gegeben. Laut der Polizei ist das Tier gestern Morgen aus einer Koppel auf die Fahrbahn gelaufen. Mehrere Autofahrer hätten dadurch bremsen müssen. Dabei sei es zum Unfall gekommen. Bei dem prallte ein Transporter mit hoher Geschwindigkeit auf ein fast stehendes Auto. Dadurch habe es zwei Schwerverletzte gegeben. Andere Verkehrsteilnehmer wären mit leichten Verletzungen ins Krankenhaus gekommen. Dem Pony sei bei dem Unfall nichts passiert. Wie es die Koppel verlassen konnte, müsse noch geklärt werden. Die A1 in Richtung Trier wurde zeitweise vollgesperrt. Und außerdem aktuell im Südwesten. Weil er Drähte über eine Mountainbike-Strecke gespannt haben soll, muss sich ein Mann vor dem Heilbronner Landgericht verantworten. Laut eigenen Angaben wollte der Mann die Radfahrer damit nur abschrecken. Er spannte ein stabiles Seil auf 1,20 Meter Höhe. Ein Mountainbiker bemerkte die Falle noch rechtzeitig und konnte abbremsen. Aus Sicht der Staatsanwaltschaft ist das Mordmerkmal der Heimtücke erfüllt. Mit Blick auf die anstehende Hitze hat Rheinland-Pfalz Ministerpräsident Gordon Schnieder beim Thema Hitze nochmal auf die Eigenversorgung gepocht. Jeder könne etwas tun, sagte er im Gespräch mit der dpa. Er rät dazu, nachts und morgens die Fenster zu öffnen und tagsüber die Jalousien runterzumachen. Ein 40-jähriger Mann ist in Rüsselsheim im Kreis Groß-Gerau Opfer eines Dating-App-Betrugs geworden. Der mutmaßliche Täter habe mit einer Schusswaffe die Herausgabe von Geld gefordert. Die Ermittlungen zu dem Fall laufen.
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4: Hallo auf die Straßen. Aktuell liegen uns keine Meldungen vor. Ihr habt freie Fahrt. In 30 Minuten gibt es hier das nächste Update. Kommt gut und sicher an euer Ziel.
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4: Bei euch in Bad Kreuznach sind es aktuell 14 Grad. In Limburg messen wir 16 Grad. Genauso viel wie in Pirmasens. Und so wird das Wetter heute. Es erwartet euch ein Tag mit einigen Wolken und sonnigen Abschnitten. Das Ganze bei sommerlich heißen 38 Grad.

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1: Ich bin Katrin Müller. Die Unionsfraktion im Bundestag wählt nach dem Rücktritt von Jens Spahn heute einen neuen Vorsitzenden. Einziger Kandidat ist der bisherige Kanzleramtschef Thorsten Frey von der CDU. Und Carsten Linnemann, Nina Wagen und Steffen Bilger erhalten heute ihre Ernennungsurkunden von Bundespräsident Frank-Walter Steinmeier. Linnemann wird Gesundheitsminister, Wagen Kanzleramtschefin und Bilger Verkehrsminister. Vor dem Bundestag vereidigt werden sollen sie aber voraussichtlich erst am 9. September.
2: Die Bundesregierung hält dieses Vorgehen trotz juristischer Bedenken für zulässig. Kanzler Merz begründete den späteren Termin auch mit den Kosten. Für die Vereidigung müssten sonst 630 Abgeordnete während der Sommerpause nach Berlin zurückkehren. Auslöser der ganzen Rochade war der Rücktritt von Unionsfraktionschef Spahn. Er soll vom bisherigen Kanzleramtsminister Frey ersetzt werden, für dessen Posten Wagen vorgesehen ist, die wiederum ihr Amt an Linnemann abgeben soll. Thomas Bleskin, Nachrichtenredaktion.
1: Das US-Militär hat gemeinsam mit saudi-arabischen Streitkräften im Irak Angriffe gegen dem Iran nahestehende Terroristen durchgeführt. Amerikanische und saudi-arabische Kampfflugzeuge hätten mehrere Logistik- und Waffenlager einer Gruppierung im Osten des Iraks angegriffen, so das US-Militär. Das sei wohl eine Reaktion auf Drohnenangriffe von iranischer Seite gewesen. Das Bundeskabinett will die umstrittenen Reformpläne von Wirtschaftsministerin Katharina Reiche heute auf den Weg bringen. Es geht um Änderungen des Erneuerbare-Energien-Gesetzes sowie um ein Netzpaket. Reiche will bei der Förderung erneuerbarer Energien Kosten senken.
3: Herzstück der Reform ist, dass es für neue kleine Solaranlagen auf dem Hausdach ab 2027 keine dauerhafte Förderung mehr geben soll. Außerdem bekommen die Betreiber von neuen Solar- und Windkraftanlagen in bestimmten Gegenden geringere Ausgleichszahlungen, wenn diese Anlagen wegen einer drohenden Netzüberlastung zeitweise abgeschaltet werden müssen. Aus Berlin, Uli Reitinger.
1: Die Feuerwehr hat ihren Kampf gegen die Brände in der Region bei Bordeaux an der französischen Atlantikküste auch in der Nacht fortgesetzt. Es gibt dort eine neue Hitzewelle mit Temperaturen bis zu 40 Grad. Die Einsatzkräfte fürchten, dass Trockenheit und Wind den zwischenzeitlich eingedämmten Brand wieder unkontrolliert auflodern lassen.
4: Und jetzt für euch das Südwesten-Update mit Talia Nürnberger. Weil er Drähte über eine Mountainbike-Strecke gespannt haben soll, muss sich ein Mann vor dem Heilbronner Landgericht verantworten. Laut eigenen Angaben wollte der Mann die Radfahrer damit nur abschrecken. Rheinland-Pfalz Ministerpräsident Gordon Schnieder pocht beim Thema Hitze auf die Eigenversorgung. Jeder könne etwas in den eigenen vier Wänden tun, sagte er im Gespräch mit der dpa. Ein Mann ist in Rüsselsheim im Kreis Groß-Gerau Opfer eines Dating-App-Betrugs geworden. Laut der Polizei wurde er mit einer Schusswaffe bedroht. Die Ermittlungen zu dem Fall laufen.
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5: Hallo auf die Straßen. Aktuell liegen uns keine Meldungen vor. Ihr habt freie Fahrt. In 30 Minuten gibt es hier das nächste Update. Kommt gut und sicher an euer Ziel.
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5: Bei euch in Bad Dürkheim sind es aktuell 16 Grad. In Siegen messen wir 14 Grad. Pforzheim meldet ebenfalls 16 Grad. Und so wird das Wetter heute. Es erwartet euch ein Tag mit einigen Wolken und sonnigen Abschnitten. Das Ganze bei sommerlich heißen 38 Grad.
6: Liebe Country Crew, einen schönen guten Morgen, einen wunderbaren Start in diesen Mittwoch hinein. Hier ist Deutschlands Country Radio The Wolf mit dem Country Morgen. Ich bin Philipp Stammer, freue mich, dass ich meinem Kollegen Settle noch ein paar freie Tage Urlaub ermöglichen kann, indem ich ihn hier möglichst würdig vertrete. Leute, wir wollen heute ganz, ganz viel Country hören. Wir haben natürlich unseren Legendentag vor der Brust. Ich sag euch gleich, um wen es geht. Wir haben aber natürlich auch Kenny Chesney vor der Brust, denn der ist jetzt dran. Und damit wollen wir jetzt erstmal ganz gemütlich beim ersten Schluck Kaffee in diesem Tag hineinstarten. Kenny Chesney jetzt mit I Wanna Know What Love Is.

0: Kenny Rogers ist heute unsere Legende des Tages. Und damit erstmal einen schönen guten Morgen. Hallo liebe Wölfe, es ist Mittwoch und das bedeutet, bei Deutschlands Country Radio The Wolf ist wieder Legendentag. Da gucken wir ja mal ganz genau hin. Heute gucken wir auf Kenny Rogers, auf seine Musik, auf sein Leben, auf sein Wirken, auf seine Hobbys. Ja, einfach ganz genau hingucken. Und wenn man sich so ein bisschen reinliest in das Leben von Kenny Rogers, dann stößt man recht schnell auf eine Art Rekord. Das kann man gar nicht so richtig glauben, wenn man das liest. Denn Kenny Rogers hat es tatsächlich geschafft, und ja, stimmt, 8 Jahrzehnte eine Nummer in den Charts zu platzieren. In 8 unterschiedlichen Jahrzehnten war er mit Musik in Charts vertreten. Und zwar von 1950 bis in die 2020er. Ja, das sind tatsächlich 8 Jahrzehnte. Er war nicht nur großartiger Musiker, er war auch anerkannter Fotograf, hat unter anderem amerikanische Präsidenten porträtiert und war auch da von Preisen geküsst, hat unter anderem den Lifetime Achievement Award der International Photography Hall of Fame bekommen. Da gibt's auch eine, ja. Kannst mal gucken, gibt ein paar schöne Fotos im Internet davon. Kenny Rogers ist heute unsere Legende des Tages. Hier ist er mit seiner Musik.
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35 Grad gipfeln soll. Das ist zumindest angekündigt. Außerdem dreht sich heute das Personalkarussell in der deutschen Politik ein bisschen. Unser Bundeskanzler baut sein eigenes Kabinett um. Es müssen ein paar Leute gehen, es kommen ein paar neue. Es gibt Streit in der Fraktion rund um die Umbesetzung einiger Posten. All das wird uns heute den ganzen Tag begleiten. Und natürlich gibt es dazu ganz viel Country. Letzterer kommt übrigens von uns, von Deutschlands Country Radio, The Wolf.

Deutschlands Country Radio The Wolf startet mit euch in diesen Mittwoch hinein. Mal kurz geguckt, was könnte heute wichtig werden? Naja, zum einen ist der Sommer mal wieder da und zwar jetzt in ganz Deutschland. Es gibt mal wieder eine kleine Hitzeperiode, die wohl morgen in bis zu 9

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9: Und jetzt gibt es bei uns die Top 5 Fakten über John Denver, die man selbst im Country-Mekka Nashville nicht kennt.
10: Fakt 5.
9: Der berühmte Song Leavin' on a Jet Plane wurde ironischerweise in einem Flughafen-Wartebereich geschrieben, als sein Flugzeug mehrmals verschoben wurde.
10: Fakt 4.
9: Sein richtiger Name war Henry John Deutschendorf Jr.
10: Fakt 3.
9: John Denvers Song Rocky Mountain High wurde zum offiziellen Staatssong von Colorado ernannt.
10: Fakt 2.
9: John Denver war einer der ersten westlichen Künstler, der in der damaligen Sowjetunion und in China auftrat.
10: Fakt 1.
9: Der Song Take Me Home Country Roads von John Denver ist nach einem gemeinsamen Autounfall mit Billy und Taffy Denhoff entstanden.
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11: Guten Morgen, mein Name ist Talia Nürnberger. Auf der A1 zwischen Föhren und Schweich hat es einen schweren Unfall mit einem Pony und drei Autos gegeben. Laut der Polizei ist das Tier gestern Morgen aus einer Koppel auf die Fahrbahn gelaufen. Mehrere Autofahrer hätten dadurch bremsen müssen. Dabei sei es zum Unfall gekommen. Bei dem prallte ein Transporter mit hoher Geschwindigkeit auf ein fast stehendes Auto. Dadurch habe es zwei Schwerverletzte gegeben. Andere Verkehrsteilnehmer wären mit leichten Verletzungen ins Krankenhaus gekommen. Dem Pony sei bei dem Unfall nichts passiert. Wie es die Koppel verlassen konnte, müsse noch geklärt werden. Die A1 in Richtung Trier wurde zeitweise vollgesperrt. Und außerdem aktuell im Südwesten. Weil er Drähte über eine Mountainbike-Strecke gespannt haben soll, muss sich ein Mann vor dem Heilbronner Landgericht verantworten. Laut eigenen Angaben wollte der Mann die Radfahrer damit nur abschrecken. Er spannte ein stabiles Seil auf 1,20 Meter Höhe. Ein Mountainbiker bemerkte die Falle noch rechtzeitig und konnte abbremsen. Aus Sicht der Staatsanwaltschaft ist das Mordmerkmal der Heimtücke erfüllt. Mit Blick auf die anstehende Hitze hat Rheinland-Pfalz Ministerpräsident Gordon Schnieder beim Thema Hitze nochmal auf die Eigenversorgung gepocht. Jeder könne etwas tun, sagte er im Gespräch mit der dpa. Er rät dazu, nachts und morgens die Fenster zu öffnen und tagsüber die Jalousien runterzumachen. Ein 40-jähriger Mann ist in Rüsselsheim im Kreis Groß-Gerau Opfer eines Dating-App-Betrugs geworden. Der mutmaßliche Täter habe mit einer Schusswaffe die Herausgabe von Geld gefordert. Die Ermittlungen zu dem Fall laufen.
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12: Auf der A60 Richtung Mainz zwischen Mainz-Weisenau und Hechtsheim-West liegen Reifenteile auf der Fahrbahn. Gute Fahrt.
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12: In Bad Neuenahr-Ahrweiler haben wir aktuell 17 Grad, in Mannheim ebenfalls 17 Grad. Heidelberg meldet 18 Grad. Und so wird das Wetter heute. Es erwartet euch ein Tag mit einigen Wolken und sonnigen Abschnitten. Das Ganze bei sommerlich heißen 38 Grad.
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13: Am Mittwoch um knapp 6:30. Einen schönen guten Morgen zusammen. Hallo, liebe Wölfe. Hier ist Deutschlands Country Radio The Wolf. Es gibt Musik von Stella Lefty. Wir haben Boston, eine ihrer aktuellen Meganummern für euch jetzt am Start. Bob Dylan ist dran mit Hurricane. Der kommt übrigens für ein paar Konzerte nach Deutschland, ne? Unter anderem in Bremen und Düsseldorf wird er im Oktober am Start sein. 85 Jahre jung, immer noch Bock auf Konzerte. Wir haben auch immer noch Bock auf Bob Dylan. Gibt's gleich nach Stella Lefty. Ich bin Phil. Einen schönen guten Morgen zusammen.

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So läuft unser Summertime-Voting hier bei Deutschlands Country Radio The Wolf. Wir haben gerade eine kleine Aktion in unserer App laufen. Da fragen wir euch, welche Country-Nummer muss denn unbedingt im Sommer laufen? Was löst denn euch einfach Sommer-Vibes aus? Welches Lied muss das sein? Da gibt es natürlich nicht nur eins, da gibt es ganz viele. Ihr könnt uns all eure Sommer-Geheimtipps in der App gerne verraten. Und um auf meinen Punkt vom Anfang zurückzukommen, wir machen das ja nicht einfach so. Wir bauen dann aus all euren Vorschlägen, aus all euren Wünschen eine wunderbare Sommer-Playlist zusammen und die wird es hier auch bald geben. Noch gibt es halt eben ein paar wenige Tage Möglichkeit, diese Liste zu beeinflussen und ich finde, das solltet ihr tun. Holt euch also unsere kostenlose App, stimmt bei der The Wolf App ab, was muss denn für euch im Sommer an Country-Songs unbedingt dabei sein und dann genießt eure ganz eigene Playlist hier bei The Wolf. Bitte macht jetzt mit.

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bei Deutschlands Country Radio The Wolf jedem Tag irgendwie zumindest mal ein ganz kleines bisschen einen besonderen Anstrich zu geben. Weil wir finden, es gibt genug Radiosender, die von Montag bis Donnerstag rumheulen, dass die Woche so doof ist und dann immer nur über das tolle Wochenende sprechen. Das ist nicht unsere Philosophie. Wir glauben, in jedem Tag steckt großes Potenzial und deswegen versuchen wir eben jeden Tag ein bisschen individuell zu gestalten. Zum Beispiel heute, am Mittwoch, da machen wir ja immer Legendentag. Da können wir uns eigentlich jeden Künstler angucken, auf den wir Bock haben. Auch mal eine Band oder eine Künstlerin. Heute kümmern wir uns ganz viel um Kenny Rogers. Und da machen wir jetzt sogar mal einen kleinen Ausreißer, denn normalerweise kommt von der Legende auch immer der Song des Tages. Hier kommt der Song des Tages aber nicht nur von unserer Legende, sondern es ist ein Duett. Das machen wir eigentlich nicht, aber bei Kenny Rogers und Dolly Parton, also wenn die beide nicht mit Nachnamen Ausnahme heißen, dann weiß ich auch nicht. Da machen wir eben die Ausnahme. Deswegen kommt unser Song des Tages ja heute von Kenny Rogers, aber nicht alleine, nämlich zusammen mit Dolly Parton. Ihr wisst schon lange, um welches Lied es geht. Hier ist unser Song des Tages von unserer Legende des Tages. Hier ist Islands in the Stream.

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1: Ich bin Katrin Müller. Weitere Etappe beim Kabinettsumbau von Bundeskanzler Friedrich Merz. Carsten Linnemann, Nina Wagen und Steffen Bilger erhalten heute ihre Ernennungsurkunden von Bundespräsident Frank-Walter Steinmeier. Linnemann wird Gesundheitsminister, Wagen Kanzleramtschefin und Bilger Verkehrsminister. Außerdem wählt die Unionsfraktion nach dem Rücktritt von Jens Spahn heute einen neuen Vorsitzenden. Einziger Kandidat ist der bisherige Kanzleramtschef Thorsten Frey von der CDU.
2: Die Unionsfraktion ist für Thorsten Frey kein Neuland. Die Arbeit dort kennt er noch aus seiner Zeit als parlamentarischer Geschäftsführer. Mit Spannung wird allerdings hier in Berlin erwartet, wie viele Ja-Stimmen Frey heute bekommt. Und das liegt weniger an seiner Person als vielmehr an den Abläufen bei anderen Personalveränderungen, zum Beispiel im Verkehrsministerium. Speziell danach hatte es deutliche Kritik am Kanzler gegeben und es wird nicht ausgeschlossen, dass einzelne Abgeordnete unter anderem deshalb heute Frey ihre Stimme verweigern. Aus Berlin, Thomas Thon.
1: Nach dem islamistischen Anschlag am Rande des CSD in Berlin sollen die Länder mehr Geld für Angebote gegen Radikalisierung bekommen. Bundesfamilienministerin Karin Prien stellt dafür 5 Millionen Euro aus dem Förderprogramm Demokratieleben in Aussicht.
3: Im Fokus soll laut Familienministerin Prien die Deradikalisierung stehen. Mit entsprechenden Programmen sollen hier besonders junge Leute durch intensive Beratungen von ihren radikalen Ansichten abgebracht werden. Und dafür sollen demnächst Mittel genutzt werden, die zunächst anders verplant waren. Prien räumt allerdings selbst ein, bei extrem radikalisierten Tätern wie dem von Berlin kommt so eine Beratung oft zu spät. Fiona Reinhardt, Nachrichtenredaktion.
1: In Südeuropa wüten weiter schwere Waldbrände. In der Region bei Bordeaux an der französischen Atlantikküste gibt es Sorgen, dass eine neue Hitzewelle mit Temperaturen bis zu 40 Grad das Feuer durch Trockenheit und Wind erneut unkontrolliert auflodern lässt. Auch in Griechenland kämpft die Feuerwehr auf der bei Urlaubern beliebten Ägäisinsel Paros gegen einen großen Waldbrand. Mehrere Ortschaften wurden evakuiert. Das Bundeskabinett will heute die umstrittenen Reformpläne zum Erneuerbare-Energien-Gesetz auf den Weg bringen. Wirtschaftsministerin Katharina Reiche will bei der Förderung erneuerbarer Energien Kosten senken. So soll es zum Beispiel für neue, kleine Solaranlagen auf dem Hausdach ab 2027 keine dauerhafte Förderung mehr geben.
4: Und jetzt für euch das Südwesten-Update mit Talia Nürnberger. Weil er Drähte über eine Mountainbike-Strecke gespannt haben soll, muss sich ein Mann vor dem Heilbronner Landgericht verantworten. Laut eigenen Angaben wollte der Mann die Radfahrer damit nur abschrecken. Rheinland-Pfalz Ministerpräsident Gordon Schnieder pocht beim Thema Hitze auf die Eigenversorgung. Jeder könne etwas in den eigenen vier Wänden tun, sagte er im Gespräch mit der dpa. Ein Mann ist in Rüsselsheim im Kreis Groß-Gerau Opfer eines Dating-App-Betrugs geworden. Laut der Polizei wurde er mit einer Schusswaffe bedroht. Die Ermittlungen zu dem verlaufen.
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5: Auf der A60 Richtung Mainz liegt zwischen Mainz-Weisenau und Hechtsheim-West Gefahr durch Reifenteile auf der Fahrbahn. Gute Fahrt.
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5: Bei euch in Worms sind es aktuell 17 Grad, in Bitburg messen wir 18 und Lahnstein meldet 16 Grad. Und so wird das Wetter heute. Es erwartet euch ein Tag mit einigen Wolken und sonnigen Abschnitten. Das Ganze bei sommerlich heißen 38 Grad.
6: Kurz nach sieben an eurem Mittwoch. Schönen guten Morgen zusammen. Hier ist Deutschlands Country Radio The Wolf. Jetzt mit der Eli Young Band und Love Ain't. Zum Wachwerden oder vielleicht zum Ankommen bei der Arbeit. Der frühe Vogel ist ja schon da und wartet auf die lahmen Würmer, die denn jetzt so in den nächsten Minuten langsam und vorsichtig eintrudeln. Bis dahin haben wir eben schon die Eli Young Band hinter uns gebracht. Es gibt noch mehr großartige Wartezeit-Musik. Jetzt zum Beispiel von Cordelia. Low Cash und Parmelee sind mit dabei. Corey Kent und noch viele, viele mehr.

Low Cash und Pamely sind jetzt dran bei Deutschlands Country Radio The Wolf. Damit erstmal einen schönen guten Morgen. Hallo liebe Wölfe, ich bin Phil, vertrete in dieser Woche meinen lieben Kollegen Saddle hier im Country Morgen. Und da können wir doch ganz kurz über Low Cash und Pamely sprechen. Die sind nämlich jetzt hier dran mit ihrer aktuellen Nummer. Die ist wirklich recht aktuell, kam nämlich erst im letzten Monat raus. Heißt Let the Country Music Play. Low Cash und Pamely, das sind eigentlich zwei eigenständige Bands. Einmal zwei Mitglieder, einmal vier Mitglieder. Und die haben sich zusammengetan, um dieses Lied zu machen. Und was sie so vereint, ist nämlich die Einstellung im Geiste zum Country. Dieses Lied ist nämlich eine Hommage an den traditionellen Country. Es ist nicht einfach nur irgendeine New Country Nummer, sondern, und das finde ich immer so schön, dass ganz, ganz viele junge Country-Künstler irgendwie in ihrer Musik zu den alten Legenden schlagen. Bei Low Cash and Pamely, in dem Lied, das wir jetzt gleich hören, gibt es zum Beispiel ganz viele Zitate, unter anderem von Alan Jackson, Toby Keith oder Waylon Jennings, Willie Nelson. Von diesen Legenden wurden Zitate in den Song eingebaut. Das ist unter anderem eine Möglichkeit, eben ihre Wertschätzung für ihre großen Idole zu zeigen. Ich finde, das ist eine tolle Nummer. Ich finde es auch cool, dass da nicht sofort irgendwelche Rechtsstreit ausbrechen oder sonst irgendwas. Nein, man gibt gerne, man teilt gerne. Das sehen wir ganz genauso hier bei The Wolf. Hier sind Low Cash and Pamely mit ihrer Hommage an den klassischen Country. Hier ist New Country. Hier ist Let the Country Music Play.

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Deswegen hier mit voller Überzeugung und aus breiter Brust, Leute, passt ein bisschen aufeinander auf. Es wird heiß, es wird richtig heiß. So heiß, dass es Menschen tatsächlich auch hier und da mal zusetzen kann. Wir umgehen die große Gefahr, indem wir einfach aufeinander ein bisschen aufpassen. Hier und da vielleicht mal nachfragen. Brauchen Sie was zu trinken? Geht's Ihnen gut? Soll ich Ihnen helfen? Wollen Sie sich hinlegen? Solche Sachen. Kann man heute mal fragen, morgen auch, denn es wird richtig heiß. Und Deutschlands Country Radio The Wolf ist sehr stolz, ein bisschen an die Solidarität zu erinnern.

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3: Guten Morgen, mein Name ist Talia Nürnberger. Auf der A1 zwischen Föhren und Schweich hat es einen schweren Unfall mit einem Pony und drei Autos gegeben. Laut der Polizei ist das Tier gestern Morgen aus einer Koppel auf die Fahrbahn gelaufen. Mehrere Autofahrer hätten dadurch bremsen müssen. Dabei sei es zum Unfall gekommen. Bei dem prallte ein Transporter mit hoher Geschwindigkeit auf ein fast stehendes Auto. Dadurch habe es zwei Schwerverletzte gegeben. Andere Verkehrsteilnehmer wären mit leichten Verletzungen ins Krankenhaus gekommen. Dem Pony sei bei dem Unfall nichts passiert. Wie es die Koppel verlassen konnte, müsse noch geklärt werden. Die A1 in Richtung Trier wurde zeitweise vollgesperrt. Und außerdem aktuell im Südwesten. Weil er Drähte über eine Mountainbike-Strecke gespannt haben soll, muss sich ein Mann vor dem Heilbronner Landgericht verantworten. Laut eigenen Angaben wollte der Mann die Radfahrer damit nur abschrecken. Er spannte ein stabiles Seil auf 1,20 Meter Höhe. Ein Mountainbiker bemerkte die Falle noch rechtzeitig und konnte abbremsen. Aus Sicht der Staatsanwaltschaft ist das Mordmerkmal der Heimtücke erfüllt. Mit Blick auf die anstehende Hitze hat Rheinland-Pfalz Ministerpräsident Gordon Schnieder beim Thema Hitze nochmal auf die Eigenversorgung gepocht. Jeder könne etwas tun, sagte er im Gespräch mit der dpa. Er rät dazu, nachts und morgens die Fenster zu öffnen und tagsüber die Jalousien runterzumachen. Ein 40-jähriger Mann ist in Rüsselsheim im Kreis Groß-Gerau Opfer eines Dating-App-Betrugs geworden. Der mutmaßliche Täter habe mit einer Schusswaffe die Herausgabe von Geld gefordert. Die Ermittlungen zu dem Fall laufen.
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4: Auf der A61 Richtung Mönchengladbach liegt zwischen Pleit und Kruft ein Reifen auf dem linken Fahrstreifen. Auf der A60 Richtung Mainz liegen zwischen Mainz-Weisenau und Hechtsheim-West Reifenteile auf der Fahrbahn. Gute Fahrt.
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4: Bei euch in Funkstadt sind es aktuell 17 Grad, in Darmstadt ebenfalls 17. Aus Bad Kreuznach erreicht uns eine Meldung von 18 Grad. Und so wird das Wetter heute. Strahlend blauer Himmel erwartet euch, das Ganze bei hochsommerlichen 36 Grad.
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5: Es ist knapp halb acht, hier ist Deutschlands Country Radio The Wolf. Wir düsen mal eben durch diesen Mittwochmorgen und das macht uns jetzt The Rascal Flatts sogar richtig angenehm mit Life is a Highway, ein Cover aus dem Jahr 2007. Es gibt New Country von Ella Langley gleich Choosing Texas, wohl eine der erfolgreichsten Country-Nummern der letzten Jahre. Ich glaube auch, dass hier Rekorde aufgestellt werden, die lange nicht gebrochen werden. Vor 8 Uhr habe ich für euch noch mit am Start unter anderem Chase Beckham, Eric Clapton, Kenny Rogers und sogar noch ein paar mehr. Ich bin Philipp, vertrete heute Morgen meinen Kollegen den Zettel. Hallo, einen schönen guten Morgen zusammen.

Es ist Mittwoch. Es ist Legendentag bei Deutschlands Country Radio The Wolf. Es geht heute um Kenny Rogers. Und für viele ist Kenny Rogers das Lied The Gambler. Dafür kennt ihn wahrscheinlich die ganze Welt, ist ja auch seine erfolgreichste Nummer. Aber Kenny Rogers ist so viel mehr als The Gambler. Wir reden über mehr als 120 Millionen verkaufte Alben. Er hatte insgesamt 24 Nummer 1 Hits. Er hatte 12 Nummer 1 Alben und damit gehört er zu den erfolgreichsten Crossover-Künstlern der gesamten Musikgeschichte. Kenny Rogers ist eine Legende und zwar nicht nur eine Country-Legende. Er war erfolgreicher Fotograf, er ist hier und da vor Kameras rumgesprungen, er hat ständig neue Projekte angestoßen, wo die Leute erst sagen, hä, wie kannst du das denn machen und dann hinterher gesagt haben, ah, ja, das ist ja geil. Das ist Kenny Rogers, er ist heute Mittelpunkt des Legendentags bei The Wolf, er ist jetzt hier dran mit seiner Musik. Unsere Legende des Tages, hier ist Kenny Rogers.

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Man muss sich den Sommer auch manchmal ein bisschen schön quatschen, schön denken. Denn er hat natürlich auch seine Schattenseiten. Ich gebe mal ein kleines Beispiel. Familie Stammer baut sich ja gerade ein kleines Häusle in sehr viel Eigenleistung, weil, nee, wegen Geld und so. Aber gestern zum Beispiel war eigentlich ein schöner Tag. Ich hatte mich mit meiner Frau auf dem Grundstück verabredet. Wir wollten mit einer Motorflex Abwasserschächte in die Betonplatte fräsen. Das klingt ja schon spannend. War eigentlich auch eine schöne Sache. Mache ich immer gerne mit meiner Frau. Womit ich nicht gerechnet hatte, dass wir angegriffen werden von Pferdebremsen vom Typ A380. Die haben nicht gestochen oder gebissen, die haben abgebissen bei uns. Und die ersten 10 vertreibst du noch so und irgendwann resignierst du so und denkst, ach komm, kannst du sowieso nichts gegen machen, bedient euch Leute. Mach einfach die Musik dann in dem Moment ein bisschen lauter, dann bewegt man sich auch automatisch ein bisschen mit, weil die Musik ja so gut ist, dann können die Viecher schwieriger landen. Das war der Tipp von meiner Frau. Ein guter Tipp, wie ich finde. Aber welche Musik dann laufen muss, das ist jetzt eben die Frage, die dann hier im Raum steht. Welche Musik muss im Sommer laufen, dass ihr vielleicht auch ein bisschen die Hüften schwingt und so die großen Pferdebremsen abwehrt? Unser Summertime-Voting läuft noch, ist aber in der finalen Phase. Wir haben die perfekte Sommer-Country-Playlist schon beinahe zusammengebaut und das dank eurer vielen Vorschläge. Ein paar weitere, glaube ich, gibt es noch. Bitte stimmt mit ab bei uns in der App. Sagt uns, was ist für euch der beste Country, der hier im Sommer unbedingt laufen muss. Und dann bauen wir daraus eine richtig schöne Playlist zusammen.

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2: Ich bin Katrin Müller. Die Unionsfraktion im Bundestag wählt nach dem Rücktritt von Jens Spahn heute einen neuen Vorsitzenden. Einziger Kandidat ist der bisherige Kanzleramtschef Thorsten Frey von der CDU. Und Carsten Linnemann, Nina Wagen und Steffen Bilger erhalten heute ihre Ernennungsurkunden von Bundespräsident Frank-Walter Steinmeier. Linnemann wird Gesundheitsminister, Wagen Kanzleramtschefin und Bilger Verkehrsminister. Vor dem Bundestag vereidigt werden sollen sie aber voraussichtlich erst am 9. September.
3: Die Bundesregierung hält dieses Vorgehen trotz juristischer Bedenken für zulässig. Kanzler Merz begründete den späteren Termin auch mit den Kosten. Für die Vereidigung müssten sonst 630 Abgeordnete während der Sommerpause nach Berlin zurückkehren. Auslöser der ganzen Rochade war der Rücktritt von Unionsfraktionschef Spahn. Er soll vom bisherigen Kanzleramtsminister Frey ersetzt werden, für dessen Posten Wagen vorgesehen ist. Thomas Bleskin, Nachrichtenredaktion.
2: Das US-Militär hat gemeinsam mit saudi-arabischen Streitkräften im Irak Angriffe gegen dem Iran nahestehende Terroristen durchgeführt. Amerikanische und saudi-arabische Kampfflugzeuge hätten mehrere Logistik- und Waffenlager einer Gruppierung im Osten des Iraks angegriffen, so das US-Militär.
4: Die Angriffe auf die irakischen Ziele kommen als Reaktion auf Drohnenangriffe. Die iranischen Revolutionsgarden sollen die Terrorgruppe im Irak zu Angriffen auf US-Stützpunkte in Saudi-Arabien angestiftet haben. In der Nacht gab es auch iranische Angriffe auf einen US-Stützpunkt in Jordanien. Präsident Trump hatte die Angriffe im Iran zuvor pausiert, um Verhandlungen eine Chance zu geben. Außerdem wird eine weitere Eskalation befürchtet und die Munitionsreserven werden knapp. Aus den USA, Tina Eck.
2: In Südeuropa wüten weiter schwere Waldbrände. In der Region bei Bordeaux an der französischen Atlantikküste gibt es Sorgen, dass eine neue Hitzewelle mit Temperaturen bis zu 40 Grad das Feuer durch Trockenheit und Wind erneut unkontrolliert auflodern lässt. Auch in Griechenland kämpft die Feuerwehr auf der bei Urlaubern beliebten Ägäisinsel Paros gegen einen großen Waldbrand. Das Bundeskabinett will heute die umstrittenen Reformpläne zum Erneuerbare-Energien-Gesetz auf den Weg bringen. Wirtschaftsministerin Katharina Reiche will bei der Förderung erneuerbarer Energien Kosten senken. So soll es zum Beispiel für neue, kleine Solaranlagen auf dem Hausdach ab 2027 keine dauerhafte Förderung mehr geben.
5: Und jetzt für euch das Südwesten-Update mit Talia Nürnberger. Weil er Drähte über eine Mountainbike-Strecke gespannt haben soll, muss sich ein Mann vor dem Heilbronner Landgericht verantworten. Laut eigenen Angaben wollte der Mann die Radfahrer damit nur abschrecken. Rheinland-Pfalz Ministerpräsident Gordon Schnieder pocht beim Thema Hitze auf die Eigenversorgung. Jeder könne etwas in den eigenen vier Wänden tun, sagte er im Gespräch mit der dpa. Ein Mann ist in Rüsselsheim im Kreis Groß-Gerau Opfer eines Dating-App-Betrugs geworden. Laut der Polizei wurde er mit einer Schusswaffe bedroht. Die Ermittlungen zu dem Fall laufen.
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6: Auf der A65 Richtung Karlsruhe rollt der Verkehr zwischen Landau Nord und Landau Zentrum nur zäh. Rechnet mit mindestens 2 Minuten Zeitverlust. Gute Fahrt.
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6: In Heidelberg zeigt das Thermometer momentan 23 Grad. In Montabaur und Darmstadt haben wir jeweils 19 Grad. Und so wird das Wetter heute. Strahlend blauer Himmel erwartet euch, das Ganze bei hochsommerlichen 36 Grad.
7: Einen schönen guten Morgen zusammen. Hier ist Deutschlands Country Radio und The Wolf an eurem Mittwoch um kurz nach 8. Und man kann ja sogar mit einem einzigen Wort große Ankündigungen, die man vorher vielleicht getätigt hat, kaputt machen. Wenn ich euch jetzt den folgenden Künstler ankündige als er ist der erfolgreichste Country-Künstler Kanadas, dann trägt das letzte Wort schon dem Sinn ein bisschen ab, oder? Hey, aber Kanada ist natürlich auch richtig gut in Country, vor allem weil sie Brad Kissel haben. Und ja, er ist der erfolgreichste kanadische Country-Musiker, wurde auch mit dem Canadian Country Music Award ausgezeichnet, dem CCMA. Und er ist jetzt hier dran, bei uns, bei Deutschlands Country Radio The Wolf. Hier ist Brad Kissel mit wunderbarer Musik zum Wachwerden. Hier ist er zusammen mit Dierks Bentley und Hurting Songs.

Wenn das Talent gleich in der DNA verankert ist, dann reden wir hier bei Deutschlands Country Radio The Wolf unter anderem über die Brothers Osborne. Denn ja, das sind tatsächlich zwei Brüder, die beide mit unfassbarem Talent gesegnet sind. DJ Osborne ist der Sänger. John Osborne gilt als einer der besten Gitarristen der modernen Country-Szene. In diesem Jahr brachte sogar Fender, vielleicht kennt ihr diesen legendären Gitarrenhersteller Fender, ein Signature-Model von John Osborne auf den Markt. Es ist wirklich unglaublich, wie talentiert die beiden sind. Die Brothers Osborne sind jetzt hier dran mit all ihrem Talent bei Deutschlands Country Radio The Wolf. Hier ist Finish This Drink.

Einen schönen guten Morgen, liebe Country-Freunde. Hallo, liebe Wölfe. Hier ist Deutschlands Country-Radio The Wolf. Und es gibt so viele Songs bei uns in der Country-Welt, die eine sehr bewegte Vita hinter sich haben, bevor sie überhaupt jemals auch nur in irgendeinem Mikrofon ansatzweise eingesungen wurden. Und unser Song des Tages ist so ein Song. Island in the Stream von Kenny Rogers und Dolly Parton. Geschrieben von den Bee Gees. Aber ursprünglich als R&B-Nummer für Diana Ross. Die sollte das Lied eigentlich singen. Der Song wurde dann später erst umgeschrieben für Kenny Rogers. Er stand im Studio, wollte die Nummer gerade einsingen und wirklich ein Zufall, durch Zufall, war Dolly Parton gerade im Nachbarstudio und hat ein kluger Mensch gesagt, komm her, hol doch Dolly mal eben rüber, vielleicht geht das ja auch zusammen, nicht? Und das haben sie gemacht. Dolly kam ins Studio und Kenny Rogers hat später in einem Interview gesagt, in dem Moment, wo Dolly Parton dieses Studio betreten hat, war der Song nie wieder derselbe. Geile Geschichte, oder? Ich krieg Gänsehaut, obwohl ich das alles vorher schon wusste. Dolly und Kenny Rogers hier mit unserem Song des Tages. Hier ist Islands in the Stream.

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2: Und heute schauen wir gemeinsam auf die Top 3 Country-Songs aus dem Jahr 1987.
0: Platz 3.
2: Wir starten mit den Judds, Cry Myself to Sleep.
0: Platz 2.
2: Einfach mal abheben und fliegen auf unserem Platz 2. Michael Johnson, Give Me Wings.
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2: Nicht zu schlagen in dem Jahr war aber Randy Travis mit Forever and Ever

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3: Guten Morgen, mein Name ist Talia Nürnberger. Auf der A1 zwischen Föhren und Schweich hat es einen schweren Unfall mit einem Pony und drei Autos gegeben. Laut der Polizei ist das Tier gestern Morgen aus einer Koppel auf die Fahrbahn gelaufen. Mehrere Autofahrer hätten dadurch bremsen müssen. Dabei sei es zum Unfall gekommen. Bei dem prallte ein Transporter mit hoher Geschwindigkeit auf ein fast stehendes Auto. Dadurch habe es zwei Schwerverletzte gegeben. Andere Verkehrsteilnehmer wären mit leichten Verletzungen ins Krankenhaus gekommen. Dem Pony sei bei dem Unfall nichts passiert. Wie es die Koppel verlassen konnte, müsse noch geklärt werden. Die A1 in Richtung Trier wurde zeitweise vollgesperrt. Und außerdem aktuell im Südwesten. Weil er Drähte über eine Mountainbike-Strecke gespannt haben soll, muss sich ein Mann vor dem Heilbronner Landgericht verantworten. Laut eigenen Angaben wollte der Mann die Radfahrer damit nur abschrecken. Er spannte ein stabiles Seil auf 1,20 Meter Höhe. Ein Mountainbiker bemerkte die Falle noch rechtzeitig und konnte abbremsen. Aus Sicht der Staatsanwaltschaft ist das Mordmerkmal der Heimtücke erfüllt. Mit Blick auf die anstehende Hitze hat Rheinland-Pfalz Ministerpräsident Gordon Schnieder beim Thema Hitze nochmal auf die Eigenversorgung gepocht. Jeder könne etwas tun, sagte er im Gespräch mit der dpa. Er rät dazu, nachts und morgens die Fenster zu öffnen und tagsüber die Jalousien runterzumachen. Ein 40-jähriger Mann ist in Rüsselsheim im Kreis Groß-Gerau Opfer eines Dating-App-Betrugs geworden. Der mutmaßliche Täter habe mit einer Schusswaffe die Herausgabe von Geld gefordert. Die Ermittlungen zu dem Fall laufen.
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4: Hier steht ihr aktuell am längsten. Auf der A65 Richtung Karlsruhe, zwischen Landau Nord und Landau Zentrum. Dichter Verkehr mit 2 Minuten Zeitverlust. In der Gegenrichtung Richtung Landau stockt es ebenfalls zwischen Landau Süd und Landau Zentrum. Auf der A6 Richtung Mannheim, zwischen Grünstadt und Kreuz Frankenthal, dichter Verkehr. Gute Fahrt.
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4: In Bad Kreuznach sind es aktuell 20 Grad. In Remagen haben wir 22 und in Funkstadt messen wir 21 Grad. Und so wird das Wetter heute. Strahlend blauer Himmel erwartet euch, das Ganze bei hochsommerlichen 36 Grad.
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5: Taylor Swift um knapp 8:30 bei Deutschlands Country Radio The Wolf mit aktueller Filmmusik von Toy Story 5. I knew it, I knew you. Damit geht's rein in eine frische halbe Stunde. Johnny Cash noch mit dabei, Carly Pierce, Cooper Allen und noch viele, viele mehr kriegen wir alle rein vor 9 Uhr. Weniger quatschen, dann passt mehr Mucke rein. Ich bin Philipp, ich vertrete heute Morgen Saddle. Hallo, einen schönen guten Morgen zusammen.

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1: Der Sommer ist nicht nur die schönste Jahreszeit, es ist auch die Zeit, in der ganz, ganz viele neue Alben rauskommen, in der neue Musik auf dem Musikmarkt erscheint, und das ist auch für Carly Pearce der Fall. Denn ihr neues Album Honest Woman, ehrliche Frau, kommt raus am 28. August, in etwas weniger als einem Monat also. Carly Pearce macht neue Mucke, gut so, bis dahin müssen wir uns mit der alten begnügen. Hier ist sie mit ihrer Nummer aus dem Jahr 2024, hier ist Truck on Fire.

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Cooper Allen mit Whole World um kurz vor neun und wir kommen zur Queen of Rock, die selbstverständlich auch einen Platz hier in der Country-Welt hat. Die Rede ist von Susie Quattro gemeinsam mit Chris Norman hier Stumbling.

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1: Ich bin Katrin Müller. Weitere Etappe beim Kabinettsumbau von Bundeskanzler Friedrich Merz. Carsten Linnemann, Nina Wagen und Steffen Bilger erhalten heute ihre Ernennungsurkunden von Bundespräsident Frank-Walter Steinmeier. Linnemann wird Gesundheitsminister, Wagen Kanzleramtschefin und Bilger Verkehrsminister. Außerdem wählt die Unionsfraktion nach dem Rücktritt von Jens Spahn heute einen neuen Vorsitzenden. Einziger Kandidat ist der bisherige Kanzleramtschef Thorsten Frey von der CDU.
2: Die Unionsfraktion ist für Thorsten Frey kein Neuland. Die Arbeit dort kennt er noch aus seiner Zeit als parlamentarischer Geschäftsführer. Mit Spannung wird allerdings hier in Berlin erwartet, wie viele Ja-Stimmen Frey heute bekommt. Und das liegt weniger an seiner Person als vielmehr an den Abläufen bei anderen Personalveränderungen, zum Beispiel im Verkehrsministerium. Speziell danach hatte es deutliche Kritik am Kanzler gegeben und es wird nicht ausgeschlossen, dass einzelne Abgeordnete unter anderem deshalb heute Frey ihre Stimme verweigern. Aus Berlin, Thomas Thon.
1: Nach dem islamistischen Anschlag am Rande des CSD in Berlin sollen die Länder mehr Geld für Angebote gegen Radikalisierung bekommen. Bundesfamilienministerin Karin Prien stellt dafür 5 Millionen Euro aus dem Förderprogramm Demokratieleben in Aussicht.
3: Im Fokus soll laut Familienministerin Prien die Deradikalisierung stehen. Mit entsprechenden Programmen sollen hier besonders junge Leute durch intensive Beratungen von ihren radikalen Ansichten abgebracht werden. Und dafür sollen demnächst Mittel genutzt werden, die zunächst anders verplant waren. Prien räumt allerdings selbst ein, bei extrem radikalisierten Tätern wie dem von Berlin kommt so eine Beratung oft zu spät. Fiona Reinhardt, Nachrichtenredaktion.
1: In Südeuropa wüten weiter schwere Waldbrände. In der Region bei Bordeaux an der französischen Atlantikküste gibt es Sorgen, dass eine neue Hitzewelle mit Temperaturen bis zu 40 Grad das Feuer durch Trockenheit und Wind erneut unkontrolliert auflodern lässt. Auch in Griechenland kämpft die Feuerwehr auf der bei Urlaubern beliebten Ägäisinsel Paros gegen einen großen Waldbrand. Mehrere Ortschaften wurden evakuiert. Das Bundeskabinett will heute die umstrittenen Reformpläne zum Erneuerbare-Energien-Gesetz auf den Weg bringen. Wirtschaftsministerin Reichel will bei der Förderung erneuerbarer Energien Kosten senken. So soll es zum Beispiel für neue, kleine Solaranlagen auf dem Hausdach ab 2027 keine dauerhafte Förderung mehr geben.
4: Und jetzt für euch das Südwesten-Update mit Talia Nürnberger. Weil er Drähte über eine Mountainbike-Strecke gespannt haben soll, muss sich ein Mann vor dem Heilbronner Landgericht verantworten. Laut eigenen Angaben wollte der Mann die Radfahrer damit nur abschrecken. Rheinland-Pfalz Ministerpräsident Gordon Schnieder pocht beim Thema Hitze auf die Eigenversorgung. Jeder könne etwas in den eigenen vier Wänden tun, sagte er im Gespräch mit der dpa. Ein Mann ist in Rüsselsheim im Kreis Groß-Gerau Opfer eines Dating-App-Betrugs geworden. Laut der Polizei wurde er mit einer Schusswaffe bedroht. Die Ermittlungen zu dem verlaufen.
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5: Hier steht ihr aktuell am längsten. Auf der A66 Richtung Mannheim gibt es zwischen Grünstadt und dem Kreuz Frankenthal dichten Verkehr. Auf der A61 Richtung Hockenheim stockt es zwischen Speyer und dem Dreieck Hockenheim auf 2 Kilometern. Gute Fahrt.
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5: Bei euch in Neuwied sind es aktuell 23 Grad, in Bitburg ebenfalls 23, während Trier 26 Grad meldet. Und so wird das Wetter heute. Strahlend blauer Himmel erwartet euch, das Ganze bei hochsommerlichen 36 Grad.
6: Es ist Legendentag bei Deutschlands Country Radio The Wolf und damit erstmal einen schönen guten Morgen. Es ist Mittwoch um kurz nach 9. Wir sprechen heute über eine ganz besondere Legende aus der Welt des Country natürlich. Es geht heute hier den ganzen Tag lang sehr ausführlich um den fantastischen Kenny Rogers. Wir haben aber natürlich auch noch ganz, ganz viel Platz für sämtliche anderen Legenden aus der Welt des Country. Zum Beispiel für diese hier, Tim McGraw. Der kommt nämlich zusammen mit seinem Schätzelein, mit seiner Ehefrau Faith Hill jetzt um die Ecke. Im Jahr 1997 haben die beiden zusammen rausgebracht It's Your Love und wahrscheinlich könnte das Lied auch heißen It's Our Love. Schließlich sind sie bis heute ein glückliches Paar. Das ist einfach eine schöne Geschichte zum Start in diesen Mittwoch.

Larry Fleet ist dran mit seinem rauen, harten, heftigen Country-Sound hier bei Deutschlands Country-Radio The Wolf. Ja, Larry Fleet gilt als Raubein in unserer Musikwelt. Da kann er sich wahrscheinlich gar nicht richtig gegen wehren. Schließlich war er mal ein echtes Raubein, bevor es dann mit der Country-Karriere so richtig losgeht. Der Mann war nämlich vorher Betonbauer. Bevor er großartiger Larry Fleet, großartiger Country-Musiker wurde, hat er jetzt im Laufe des Jahres ein Album rausgehauen, schon im Februar, Another Year Older hat er es genannt. Und dieses Album ist das erste Album, das er komplett alleine produziert hat. Also mit seiner Band natürlich zusammen, aber das ist sein ganz eigenes Baby. Und er sagt, deswegen ist der Sound auch so besonders da drauf und vor allem besonders authentisch und ja, auch wieder ein bisschen rauer. Larry Fleet, jetzt hier bei Deutschlands Country Radio The Wolf mit Things I Take For Granted.

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1: Guten Morgen, mein Name ist Talia Nürnberger. Auf der A1 zwischen Föhren und Schweich hat es einen schweren Unfall mit einem Pony und drei Autos gegeben. Laut der Polizei ist das Tier gestern Morgen aus einer Koppel auf die Fahrbahn gelaufen. Mehrere Autofahrer hätten dadurch bremsen müssen. Dabei sei es zum Unfall gekommen. Bei dem prallte ein Transporter mit hoher Geschwindigkeit auf ein fast stehendes Auto. Dadurch habe es zwei Schwerverletzte gegeben. Andere Verkehrsteilnehmer wären mit leichten Verletzungen ins Krankenhaus gekommen. Dem Pony sei bei dem Unfall nichts passiert. Wie es die Koppel verlassen konnte, müsse noch geklärt werden. Die A1 in Richtung Trier wurde zeitweise vollgesperrt. Und außerdem aktuell im Südwesten. Weil er Drähte über eine Mountainbike-Strecke gespannt haben soll, muss sich ein Mann vor dem Heilbronner Landgericht verantworten. Laut eigenen Angaben wollte der Mann die Radfahrer damit nur abschrecken. Er spannte ein stabiles Seil auf 1,20 Meter Höhe. Ein Mountainbiker bemerkte die Falle noch rechtzeitig und konnte abbremsen. Aus Sicht der Staatsanwaltschaft ist das Mordmerkmal der Heimtücke erfüllt. Mit Blick auf die anstehende Hitze hat Rheinland-Pfalz Ministerpräsident Gordon Schnieder beim Thema Hitze nochmal auf die Eigenversorgung gepocht. Jeder könne etwas tun, sagte er im Gespräch mit der dpa. Er rät dazu, nachts und morgens die Fenster zu öffnen und tagsüber die Jalousien runterzumachen. Ein 40-jähriger Mann ist in Rüsselsheim im Kreis Groß-Gerau Opfer eines Dating-App-Betrugs geworden. Der mutmaßliche Täter habe mit einer Schusswaffe die Herausgabe von Geld gefordert. Die Ermittlungen zu dem Fall laufen.
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2: Hier steht ihr aktuell am längsten. Auf der A48 Richtung Dernbach zwischen Koblenz-Nord und Bendorf-Neuwied gibt es 1 Kilometer Stau. Rechnet mit 11 Minuten Zeitverlust. Auf der A6 Richtung Kaiserslautern steht ihr zwischen Bruchmühlbach-Miesau und dem Kreuz Landstuhl West auf 1 Kilometer. Hier verliert ihr mindestens 4 Minuten. Wir wünschen euch eine gute Fahrt.
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2: Bei euch in Köln sind es aktuell 27 Grad, in Funkstadt messen wir 25 und Neuwied meldet 26 Grad. Und so wird das Wetter heute. Strahlend blauer Himmel erwartet euch, das Ganze bei hochsommerlichen 36 Grad.
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3: Unterwegs in Richtung 10 Uhr mit Warren Siders jetzt und Days of My Life. Das ist ganz, ganz neu und damit perfekt zum Start in eine frische halbe Stunde voller New Country and the Legends. High Valley gleich mit am Start. Post Malone, Max McKnown, Taylor Aiken, David Ryan. Ach, so viele schöne Country-Künstler kommen hier zusammen. Noch vor 10 Uhr. Ich bin Philipp Stammer. Ich wünsche euch einen schönen, verspäteten Start in diesen Tag.

Wir versuchen hier bei Deutschlands Country-Radio The Wolf jedem Tag irgendwie zumindest mal ein ganz kleines bisschen einen besonderen Anstrich zu geben. Weil wir finden, es gibt genug Radiosender, die von Montag bis Donnerstag rumheulen, dass die Woche so doof ist und dann immer nur über das tolle Wochenende sprechen. Das ist nicht unsere Philosophie. Wir glauben, in jedem Tag steckt großes Potenzial und deswegen versuchen wir eben jeden Tag ein bisschen individuell zu gestalten. Zum Beispiel heute, am Mittwoch, da machen wir ja immer Legendentag. Da können wir uns eigentlich jeden Künstler angucken, auf den wir Bock haben. Auch mal eine Band oder eine Künstlerin. Heute kümmern wir uns ganz viel um Kenny Rogers. Und da machen wir jetzt sogar mal einen kleinen Ausreißer, denn normalerweise kommt von der Legende auch immer der Song des Tages. Hier kommt der Song des Tages aber nicht nur von unserer Legende, sondern es ist ein Duett. Das machen wir eigentlich nicht, aber bei Kenny Rogers und Dolly Parton, also wenn die beide nicht mit Nachnamen Ausnahme heißen, dann weiß ich auch nicht. Da machen wir eben die Ausnahme. Deswegen kommt unser Song des Tages ja heute von Kenny Rogers, aber nicht alleine, nämlich zusammen mit Dolly Parton. Ihr wisst schon lange, um welches Lied es geht. Hier ist unser Song des Tages von unserer Legende des Tages. Hier ist Islands in the Stream.

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1: Ich bin Katrin Müller. Die Unionsfraktion wählt nach dem Rücktritt von Jens Spahn heute einen neuen Vorsitzenden. Nachfolger soll Kanzleramtschef Thorsten Frei werden. Außerdem erhalten Carsten Linnemann, Nina Wagen und Steffen Bilger heute ihre Ernennungsurkunden von Bundespräsident Frank-Walter Steinmeier. Linnemann wird Gesundheitsminister, Wagen Kanzleramtschefin und Bilger Verkehrsminister. Vereidigt werden sollen sie aber voraussichtlich erst am 9. September.
2: Die Bundesregierung hält dieses Vorgehen trotz juristischer Bedenken für zulässig. Kanzler Merz begründete den späteren Termin auch mit den Kosten. Für die Vereidigung müssten sonst 630 Abgeordnete während der Sommerpause nach Berlin zurückkehren. Auslöser der ganzen Rochade war der Rücktritt von Unionsfraktionschef Spahn. Er soll vom bisherigen Kanzleramtsminister Frei ersetzt werden, für dessen Posten Wagen vorgesehen ist, die wiederum ihr Amt an Linnemann abgeben soll. Thomas Bleskin, Nachrichtenredaktion.
1: Kaltschlag bei BMW. Der Münchner Autohersteller will weltweit rund 8000 Jobs abbauen. Eine Kündigungswelle steht aber wohl nicht an. Der Stellenabbau soll über natürliche Fluktuation sowie über ein Abfindungsprogramm auf freiwilliger Basis in Deutschland erfolgen. Das erfuhr die deutsche Presseagentur aus Unternehmenskreisen. Heute erreichte uns eine neue Hitzewelle. Fast im ganzen Land wird die 30-Grad-Marke überschritten, berichtet der Deutsche Wetterdienst. In einigen Regionen werden es mehr als 35 Grad. Die Hitze und pralle Sonne bringen auch Gesundheitsrisiken mit sich.
3: Bereits nach der extremen Hitze im Juni schätzte das Robert-Koch-Institut mehr als 5000 Hitzetote in Deutschland. Deutlich mehr als Menschen jährlich im Straßenverkehr sterben. Besonders gefährdet sind Menschen ab 65, Schwangere, Babys und Vorerkrankte. Am gefährlichsten ist ein Hitzeschlag. Dabei schafft es der Körper nicht mehr, die Wärme durch Schwitzen abzuleiten. Die Körpertemperatur steigt schnell auf bis zu über 40 Grad. Alarmsignale sind Verwirrung, Schwindel und Übelkeit sowie eine heiße rote Haut. Bei Verdacht auf Hitzeschlag sofort den Notruf 112 wählen, raus aus der Hitze und mit feuchten Tüchern kühlen. Simon Müller, Nachrichtenredaktion.
1: Auch in Südeuropa bleibt es vielerorts sehr heiß und in einigen Regionen wüten weiterhin schwere Waldbrände. Bei Bordeaux an der französischen Atlantikküste gibt es Sorgen, dass eine neue Hitzewelle mit Temperaturen bis zu 40 Grad das Feuer durch Trockenheit und Wind wieder stärker anfachen könnte.
4: Und jetzt für euch der Südwesten aktuell mit Vincent Schulz. Und wegen des extremen Niedrigwassers fällt der Schiffskonvoi bei reinen Flammen in Koblenz aus. Das übrige Programm mit Drohnenshows und Feuerwerk soll aber stattfinden. Bei einem Abschiebeflug nach Afghanistan sind auch 4 Straftäter aus Hessen in ihre Heimat gebracht worden. Laut Innenminister Roman Posek hat sich das Land an einem Flug des Bundes beteiligt. Und Mercedes in Baden-Württemberg will mit einem Sparprogramm aus der Krise kommen. Beschäftigte in Deutschland sollen bei gleichen Gehältern länger arbeiten. Außerdem könnte das Homeoffice eingeschränkt werden.
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5: Hier steht ihr aktuell am längsten. Auf der A48 Richtung Bernbach gibt es zwischen Koblenz-Nord und Höhr-Grenzhausen 2 Kilometer Stau. Ihr solltet mit etwa 15 Minuten Zeitverlust rechnen. Auf der A602 Richtung Saarbrücken besteht zwischen Kenn und der Fellerbachtalbrücke Gefahr durch eine ungesicherte Unfallstelle. Ebenfalls auf der A602 Richtung Longisch gibt es am Dreieck Moseltal auf der Überleitung zur A1 Richtung Saarbrücken Gefahr durch eine ungesicherte Unfallstelle. Auf der A6 Richtung Kaiserslautern steht ihr zwischen Bruchmühlbach-Miesau und Rammstein-Miesenbach auf 1 Kilometer. Gute Fahrt.
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5: In Andernach sind es aktuell 26 Grad. In Mainz haben wir 27 und in Bad Ems messen wir 25 Grad.

0: King. Und so wird das Wetter heute. Strahlend blauer Himmel erwartet euch. Das Ganze bei hochsommerlichen 36 Grad.
1: Es ist kurz nach 10, es ist Mittwoch und auch der Juli geht so langsam zu Ende. Es gibt jetzt immer häufiger Gespräche in Autos, die ungefähr so anfangen: Mann, ist der Mais schon wieder hoch, oder? Für 95% dieser Gespräche ist meine Mutter verantwortlich. Aber ja, der Sommer, er schreitet voran und ihr könnt ihn zum Glück noch ein bisschen gestalten, diesen Restsommer, den wir haben, nämlich hier im Radio. Wir suchen gerade die schönsten Country-Hits, die es für die Sommerzeit gibt, und da fragen wir euch, welche sind denn das? Stimmt ab bei uns in der App, wählt euren Lieblingscountry für den Sommer und wir bauen dann eine Playlist raus. Travis Collins, den könnt ihr raufpacken, wenn ihr wollt, freie Wahl. Thank God, I'm a Country Boy gibt's jetzt hier. Ich bin Phil, einen schönen guten Morgen zusammen.

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9: Hey Wölfe, hier ist euer Country Baron und ich habe jetzt drei Geschichten zu unserer Legende Dolly Parton. Dolly Parton schrieb 1973 I Will Always Love You als Abschiedslied für ihren Mentor Porter Wagoner, als sie dessen Show verlassen hatte. Die Country-Version war schon ein Hit, aber als Whitney Houston den Song 1992 für The Bodyguard gecovert hatte, wurde er weltweit berühmt. Houstons Version machte das Lied noch legendärer und zeigte, wie zeitlos Dollys Original ist. '95 startete Dolly Parton die Imagination Library, ein Programm, das kostenlose Bücher an Kinder in armen Gegenden verteilt. Was als kleines Projekt in Tennessee begonnen hatte, ist mittlerweile ein weltweiter Erfolg. Heute bekommen über 2 Millionen Kinder in den USA, Kanada und Großbritannien regelmäßig Bücher, was Dollys Engagement für Bildung unterstreicht.
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9: 1999 wurde Dolly Parton in die Country Music Hall of Fame aufgenommen. Das ist wie der Oscar der Country Musik. Ihre Aufnahme war ein riesiger Karrieremoment und würdigte ihren riesigen Einfluss auf das Genre und ihre Pionierarbeit im Country-Bereich.

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3: Hier steht ihr aktuell am längsten. Auf der A63 Richtung Kaiserslautern gibt es zwischen Göllheim und Sembach 2 Kilometer Stau. Ihr müsst mit 30 Minuten Zeitverlust rechnen. Auf der A48 Richtung Dernbach steht ihr zwischen Koblenz-Nord und Bendorf-Neuwied auf 2 Kilometern. Der Zeitverlust beträgt mindestens 16 Minuten. Auf der A6 Richtung Kaiserslautern zwischen Kreuz Landstuhl West und Kaiserslautern Einsiedlerhof gibt es 3 Kilometer Stau. Ihr verliert mindestens 9 Minuten Zeit. Gute Fahrt.
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3: Bei euch in Siegen zeigt das Thermometer aktuell 27 Grad. Genauso in Neustadt an der Weinstraße. In Wiesbaden ist es etwas wärmer mit 28 Grad. Und so wird das Wetter heute. Strahlend blauer Himmel erwartet euch. Das Ganze bei hochsommerlichen 36 Grad.
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4: Kenny Rogers mit Lady. Jetzt bei Deutschlands Country Radio The Wolf. Es ist Mittwoch, es ist Legendentag und heute haben wir uns genau den nämlich vorgenommen. Kenny Rogers. Über den können wir heute ganz, ganz viel sprechen. Natürlich wird es extra viel Musik von ihm geben. Das ist das Motto bei unserem Legendentag. Immer mittwochs gucken wir uns einen Künstler, eine Künstlerin oder auch mal eine Band ganz, ganz, ganz genau an. Das macht immer extra viel Spaß, weil wir natürlich unsere Country-Künstler lieben. Hier ist unsere Legende des Tages. Hier ist Kenny Rogers.

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1: Ich bin Katrin Müller. Jetzt erwischt es auch BMW. Als letzter deutscher Autokonzern legen die Münchner ein großes Stellenabbauprogramm auf. Weltweit sollen rund 8000 Jobs wegfallen, erfuhr die deutsche Presseagentur aus Unternehmenskreisen.
2: Wie viele der 8000 Stellen hier in Deutschland wegfallen, ist bislang nicht bekannt. Der Münchner Autobauer teilte mit, der Abbau soll über die natürliche Fluktuation und ein Abfindungsprogramm erfolgen. BMW leidet, wie auch die Konkurrenz, unter enormem Konkurrenz- und Preisdruck, vor allem durch chinesische Hersteller. Dazu kommen die US-Zölle und die Auswirkungen der Krise im Nahen Osten auf die weltweite Konjunktur. Diana Kramer, Nachrichtenredaktion.
1: Carsten Linnemann, Nina Wagen und Steffen Bilger erhalten heute ihre Ernennungsurkunden von Bundespräsident Frank-Walter Steinmeier. Linnemann wird Gesundheitsminister, Wagen Kanzleramtschefin und Bilger Verkehrsminister. Außerdem wählt die Unionsfraktion nach dem Rücktritt von Jens Spahn heute einen neuen Vorsitzenden. Einziger Kandidat ist der bisherige Kanzleramtschef Thorsten Frey von der CDU. Künstliche Intelligenz braucht einen Bremsmechanismus. Das fordern jetzt mehr als 1000 Mitarbeiter führender KI-Entwicklerfirmen. Sie warnen vor einem Kontrollverlust und appellieren an die US-Regierung, sich an internationalen Bemühungen für technische und Regulierungsmaßnahmen zur Steuerung des Entwicklungstempos zu beteiligen.
3: Führende Forscher und Manager unter anderem von OpenAI, Meta und Google haben den offenen Brief an die US-Regierung unterschrieben. Sie fürchten, dass KI-Software bald in der Lage sein könnte, sich selbst weiterzuentwickeln. Daraus könnten Systeme entstehen, die Menschen nicht mehr verstehen und auch nicht mehr kontrollieren könnten. Deswegen brauche es weltweit einheitliche Regeln, um diese Entwicklung zu bremsen. Fiona Reinhardt, Nachrichtenredaktion.
1: In Südeuropa wüten weiter schwere Waldbrände. In der Region bei Bordeaux an der französischen Atlantikküste gibt es Sorgen, dass eine neue Hitzewelle das Feuer durch Trockenheit und Wind erneut unkontrolliert auflodern lässt. Dagegen ist der Waldbrand in Griechenland auf der Urlaubsinsel Paros laut der Behörden unter Kontrolle. Und in Spanien kehren nach fast einer Woche der Angst und Ungewissheit zehntausende Menschen in den Waldbrandgebieten rund um Madrid in ihre Häuser zurück. Die Behörden hoben Evakuierungen und Ausgangsbeschränkungen für 19 Ortschaften auf.
4: Und jetzt für euch der Südwesten aktuell mit Vincent Schulz. Und wegen des extremen Niedrigwassers fällt der Schiffskonvoi bei reinen Flammen in Koblenz aus. Das übrige Programm mit Drohnenshows und Feuerwerk soll aber stattfinden. Bei einem Abschiebeflug nach Afghanistan sind auch 4 Straftäter aus Hessen in ihre Heimat gebracht worden. Laut Innenminister Roman Posek hat sich das Land an einem Flug des Bundes beteiligt. Und Mercedes in Baden-Württemberg will mit einem Sparprogramm aus der Krise kommen. Beschäftigte in Deutschland sollen bei gleichen Gehältern länger arbeiten. Außerdem könnte das Homeoffice eingeschränkt werden.
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5: Hier steht ihr aktuell am längsten. Auf der A48 Richtung Dernbach gibt es zwischen Koblenz Nord und Bendorf Neuwied 2 Kilometer Stau. Ihr verliert dort mindestens 24 Minuten. Auf der A63 Richtung Kaiserslautern steht ihr zwischen Göllheim und Winnweiler auf 1 Kilometer. Rechnet mit mindestens 13 Minuten Zeitverlust. Auf der A602 Richtung Saarbrücken zwischen Kenn und der Fellerbachtalbrücke gibt es eine ungesicherte Unfallstelle. Seid dort besonders vorsichtig. Wir wünschen euch eine gute Fahrt.
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5: Bei euch in Trier sind es aktuell 29 Grad, in Darmstadt ebenfalls 29. Euskirchen meldet 30 Grad. In den nächsten Stunden ist es überwiegend klar. Heute Nacht sinkt das Thermometer auf milde 22 Grad. Morgen wird es teils bewölkt mit sonnigen Abschnitten bei sommerlich heißen 38 Grad.
6: Rein geht's in unsere finale Stunde mit Tim McGraw und I Like It, I Love It, und zwar live, und Live-Musik, die liken und loven wir natürlich alle, von Tim McGraw sowieso. Ronnie Dunn kommt danach mit seiner Studionummer um die Ecke mit It Never Rains in Southern California, ist gar nicht von ihm im Original, wir stehen aber auf sein Cover, deswegen gibt's das jetzt gleich hier. Ich bin Phil, vertrete in dieser Woche meinen Kollegen Saddle aus dem Country Morgen. Ich find's schön, dass ihr mit am Start seid. Hallo!

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8: Hey, we're Dan and Shay.
9: And this is Save Me the Trouble.
10: Why don't you say?
11: Wir sind so stolz auf diesen Song, einer unserer absoluten Favoriten. Jedes Mal, wenn ich ihn höre, denke ich, Shay Mooney ist einfach der beste Sänger überhaupt.
12: Er hat sich hier wirklich die Seele aus dem Leib gesungen. Schon als wir den Song geschrieben haben, hatten wir diese Vision, ihn live zu performen. Und wir glauben, das wird einer dieser Songs, den jeder mitsingt. Er setzt den Ton für unser neues Album und wir hoffen, dass er euch genauso gefällt wie uns.
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13: Hier müsst ihr aktuell am meisten Zeit einplanen. Auf der A48 Richtung Dernbach gibt es zwischen dem Kreuz Koblenz und Bendorf-Neuwied 3 Kilometer Stau. Ihr verliert dort mindestens 17 Minuten. Auf der A602 Richtung Saarbrücken steht zwischen Kenn und der Fellerbachtalbrücke ein Fahrzeug nach einem Unfall auf der Fahrbahn. Die Unfallstelle ist noch nicht abgesichert. Auf der A65 Richtung Ludwigshafen steht ihr zwischen Landau Süd und Landau Nord auf 1 Kilometer. In der Gegenrichtung stockt es zwischen Landau Nord und Landau Zentrum. Gute Fahrt.
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13: In Mainz zeigt das Thermometer derzeit 30 Grad. Auch in Mannheim haben wir 30 Grad. Und in Remagen messen wir ebenfalls 30 Grad. In den nächsten Stunden ist es überwiegend klar. Heute Nacht sinkt das Thermometer auf milde 22 Grad. Morgen wird es teils bewölkt, mit sonnigen Abschnitten, bei sommerlich heißen 38 Grad.
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14: 11:30. Es ist mal wieder Zeit für Shabuzi, denn der geht einfach immer. A Bar-Song macht uns mindestens seit dem Jahr 2024 einfach gute Laune. Dolly Parton, 1980, hat sie rausgebracht. 9 to 5 gibt's direkt im Anschluss. Chris Young ist noch mit am Start, Chris Stapleton, Hank Williams Jr. und viele, viele mehr. Ich bin Philipp Stammer, ich wünsche euch einen legendären Mittwoch. Heute ist Legendentag bei The Wolf. Es geht ganz viel um Kenny Rogers. Natürlich passt aber auch noch ein Shabuzi rein. Hier ist er.

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1: Ich bin Katrin Müller. Kahlschlag bei BMW. Der Münchner Autohersteller will weltweit rund 8000 Jobs abbauen. Eine Kündigungswelle steht aber wohl nicht an. Der Stellenabbau soll über natürliche Fluktuationen sowie über ein Abfindungsprogramm auf freiwilliger Basis in Deutschland erfolgen. Das erfuhr die Deutsche Presseagentur aus Unternehmenskreisen. Die Unionsfraktion wählt nach dem Rücktritt von Jens Spahn heute einen neuen Vorsitzenden. Nachfolger soll Kanzleramtschef Thorsten Frey werden. Außerdem erhalten Carsten Linnemann, Nina Waken und Steffen Bilger heute ihre Ernennungsurkunden von Bundespräsident Frank-Walter Steinmeier. Linnemann wird Gesundheitsminister, Waken Kanzleramtschefin und Bilger Verkehrsminister. Vereidigt werden sollen sie aber voraussichtlich erst am 9. September.
2: Die Bundesregierung hält dieses Vorgehen trotz juristischer Bedenken für zulässig. Kanzler Merz begründete den späteren Termin auch mit den Kosten. Für die Vereidigung müssten sonst 630 Abgeordnete während der Sommerpause nach Berlin zurückkehren. Auslöser der ganzen Rochade war der Rücktritt von Unionsfraktionschef Spahn. Er soll vom bisherigen Kanzleramtsminister Frey ersetzt werden, für dessen Posten Waken vorgesehen ist. Thomas Bleskin, Nachrichtenredaktion.
1: Neue Hitzewelle in Deutschland. Fast im ganzen Land wird die 30-Grad-Marke heute überschritten, berichtet der Deutsche Wetterdienst. In einigen Regionen werden es mehr als 35 Grad. Die Hitze und pralle Sonne bringen auch Gesundheitsrisiken mit sich.
3: Besonders gefährdet sind Menschen ab 65, Schwangere, Babys und Vorerkrankte. Am gefährlichsten ist ein Hitzeschlag. Dabei schafft es der Körper nicht mehr, die Wärme durch Schwitzen abzuleiten. Die Körpertemperatur steigt schnell auf bis zu über 40 Grad. Alarmsignale sind Verwirrung, Schwindel und Übelkeit sowie eine heiße rote Haut. Bei Verdacht auf Hitzeschlag sofort den Notruf 112 wählen, raus aus der Hitze und mit feuchten Tüchern kühlen. Simia Müller, Redaktion.
1: Für Hunde an Bord gelten bei den Airlines strenge Vorschriften. Die italienische Lufthansa-Tochter ITA Airways lockert die nun etwas und lässt auch größere Hunde in ihren Flugzeugen mitfliegen. Ab kommendem Montag dürfen Hunde mit einem Gewicht von bis zu 30 Kilogramm ohne Transportbox mit in die Kabine. Also nicht nur kleine Hunde, sondern zum Beispiel auch Schäferhunde, Dalmatiner oder Bullterrier. Der Service Large Dog on Board ist laut ITA ab sofort auf einzelnen Inlandsflügen buchbar.
4: Und jetzt für euch der Südwesten aktuell mit Vincent Schulz. Und wegen des extremen Niedrigwassers fällt der Schiffskonvoi bei reinen Flammen in Koblenz aus. Das übrige Programm mit Drohnenshows und Feuerwerk soll aber stattfinden. Bei einem Abschiebeflug nach Afghanistan sind auch 4 Straftäter aus Hessen in ihre Heimat gebracht worden. Laut Innenminister Roman Posek hat sich das Land an einem Flug des Bundes beteiligt. Und Mercedes in Baden-Württemberg will mit einem Sparprogramm aus der Krise kommen. Beschäftigte in Deutschland sollen bei gleichen Gehältern länger arbeiten. Außerdem könnte das Homeoffice eingeschränkt werden.
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5: Hier steht ihr aktuell am längsten. Auf der A602 Richtung Saarbrücken zwischen Kenn- und Fellerbachtalbrücke gibt es eine ungesicherte Unfallstelle. Fahrt hier besonders vorsichtig. Auf der A48 Richtung Dernbach zwischen Koblenz-Nord und Bendorf-Neuwied steht ihr auf 2 Kilometern. Der Zeitverlust beträgt mindestens 22 Minuten. Auf der A65 Richtung Landau zwischen Insheim und Landau-Zentrum gibt es 1 Kilometer Stau. In der Gegenrichtung, Richtung Karlsruhe, zwischen Landau-Nord und Landau-Zentrum ist der Verkehr dicht. Gute Fahrt.
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5: In Karlsruhe zeigt das Thermometer 29 Grad, in Köln ebenfalls 29. In Bad Kreuznach wird es mit 31 Grad am wärmsten. In den nächsten Stunden ist es überwiegend klar. Heute Nacht sinkt das Thermometer auf milde 22 Grad. Morgen wird es teils bewölkt, mit sonnigen Abschnitten, bei sommerlich heißen 38 Grad.
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6: Willkommen bei The Wolf. Schön, dass ihr ja mit dabei seid. Wir begleiten euch heute durch den Tag mit jeder Menge Country und den Songs, die einfach gute Geschichten erzählen. Als nächstes haben wir für euch Dasha mit Mad About It.

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5: 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Hey Wölfe, hier ist euer Country Baron und ich habe jetzt drei Geschichten zu unserer Legende Dolly Parton. Dolly Parton schrieb 1973 I Will Always Love You als Abschiedslied für ihren Mentor Porter Wagoner, als sie dessen Show verlassen hatte. Die Country-Version war schon ein Hit, aber als Whitney Houston den Song 1992 für The Bodyguard gecovert hatte, wurde er weltweit berühmt. Houstons Version machte das Lied noch legendärer und zeigte, wie zeitlos Dollys Original ist. '95 startete Dolly Parton die Imagination Library, ein Programm, das kostenlose Bücher an Kinder in armen Gegenden verteilt. Was als kleines Projekt in Tennessee begonnen hatte, ist mittlerweile ein weltweiter Erfolg. Heute bekommen über 2 Millionen Kinder in den USA, Kanada und Großbritannien regelmäßig Bücher, was Dollys Engagement für Bildung unterstreicht. Jolene, Jolene, Jolene. 1999 wurde Dolly Parton in die Country Music Hall of Fame aufgenommen. Das ist wie der Oscar der Country Musik. Ihre Aufnahme war ein riesiger Karrieremoment und würdigte ihren riesigen Einfluss auf das Genre und ihre Pionierarbeit im Country-Bereich.

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3: Auf der A602 Richtung Saarbrücken gibt es zwischen Kenn- und Fellerbachtalbrücke eine ungesicherte Unfallstelle. Hier müsst ihr aktuell am meisten Zeit einplanen. Auf der A48 Richtung Dernbach steht ihr zwischen Koblenz-Nord und Bendorf-Neuwied auf 2 Kilometern. Auf der A65 Richtung Karlsruhe stockt es zwischen Landau-Nord und Landau-Zentrum. In der Gegenrichtung Richtung Ludwigshafen gibt es zwischen Landau-Süd und Landau-Nord 1 Kilometer Stau. Gute Fahrt.
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3: In Darmstadt sind es aktuell 32 Grad. In Grünstadt haben wir 34 Grad. Auch in Groß-Gerau messen wir 32 Grad. In den nächsten Stunden ist es überwiegend klar. Heute Nacht sinkt das Thermometer auf milde 22 Grad. Morgen wird es teils bewölkt mit sonnigen Abschnitten bei sommerlich heißen 38 Grad.
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4: Und heute ist ja Legendentag bei The Wolf. Den ganzen Tag feiern wir einen der ganz Großen der Country-Musik, Kenny Rogers. Seine größten Songs hört ihr natürlich bei uns und zwischendurch gibt es spannende Geschichten aus seiner Karriere. Hier ist für euch jetzt Kenny Rogers mit Coward of the County in der 2006er Version.

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1: Hier steht ihr aktuell am längsten. Auf der A48 Richtung Bernbach gibt es zwischen dem Kreuz Koblenz und Bendorf-Neuwied 3 Kilometer Stau. Auf der A65 Richtung Ludwigshafen staut es sich zwischen Insheim und Landau Nord auf 2 Kilometern. In der Gegenrichtung, Richtung Karlsruhe, ist der Verkehr zwischen Landau Nord und Landau Zentrum dicht. Auf der A1 Richtung Köln-Koblenz steht ihr zwischen Föhren und Salmtal 1 Kilometer. Gute Fahrt.
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1: In Bad Kreuznach haben wir aktuell 32 Grad. Montabaur meldet 30 Grad, während es in Bonn 34 Grad sind. In den nächsten Stunden ist es überwiegend klar. Heute Nacht sinkt das Thermometer auf milde 22 Grad. Morgen wird es teils bewölkt, mit sonnigen Abschnitten bei sommerlich heißen 38 Grad.
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2: Und wir haben ja die Summertime ausgerufen. Wir sind voll im Sommermodus und suchen jetzt gerade noch mit euch die größten Country-Sommer-Hits. Also schaut gerne mal bei uns auf der Website vorbei und stimmt für eure liebsten Songs ab. Und falls euer liebster Song gar nicht in der Auswahl mit dabei sein sollte, dann könnt ihr ihn uns unten auch einfach hinschreiben. Also, wir sind gespannt.

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13: Hier steht ihr aktuell am längsten. Auf der A48 Richtung Dernbach gibt es zwischen Koblenz-Nord und Bendorf-Neuwied 2 Kilometer Stau. Ihr müsst mit mindestens 16 Minuten Zeitverlust rechnen. Auf der A60 Richtung Bingen steht zwischen Mainz-Lerchenberg und Mainz-Finden ein liegengebliebenes Fahrzeug auf dem rechten Fahrstreifen. Ebenfalls in dieser Richtung gibt es dichten Verkehr mit etwa 2 Minuten Verzögerung. Auf der A1 Richtung Köln-Koblenz staut es sich zwischen Föhren und Salmtal auf 2 Kilometern. Rechnet mit mindestens 14 Minuten Zeitverlust. Gute Fahrt.
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13: In Groß-Gerau haben wir aktuell 34 Grad. Siegen meldet 31 Grad. In Neustadt an der Weinstraße sind es 35 Grad. In den nächsten Stunden ist es überwiegend klar. Heute Nacht sinkt das Thermometer auf milde 22 Grad. Morgen wird es teils bewölkt mit sonnigen Abschnitten bei sommerlich heißen 38 Grad.
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14: Schön, dass ihr eingeschaltet habt hier bei The Wolf. Egal ob unterwegs, im Büro oder zu Hause, hier gibt's den passenden Soundtrack für euren Tag. In der nächsten halben Stunde zum Beispiel mit Lone Star, Zach Bryan, Chris Stapleton, Tyler Hubbard und jetzt mit Chris Christofferson.

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1: Ich bin Thomas Bleskin. Bundespräsident Frank-Walter Steinmeier hat die neuen Minister in den Ressorts Verkehr und Gesundheit sowie im Kanzleramt ernannt. Er überreichte in Berlin die entsprechenden Urkunden an Steffen Bilger, Carsten Linnemann und Nina Wagen. Damit ist die Regierungsumbildung aber nicht abgeschlossen. Die neuen Minister müssen noch im Bundestag vereidigt werden.
2: Das soll nach der Sommerpause Anfang September passieren. Bundespräsident Steinmeier kritisiert das und auch andere Experten sehen das Vorgehen der Bundesregierung rechtlich durchaus kritisch. Allerdings müssten andernfalls alle 630 Bundestagsabgeordnete extra aus dem Urlaub nach Berlin gerufen werden, ein kostspieliges Unterfangen. Bei der Ernennung mahnte der Bundespräsident weitere Reformen an und rief auf, mutig zu sein. Die Belastungsprobe sei groß, so Steinmeier, aber die Entschlossenheit, sie zu bewältigen, sei größer. Tanja Wagner, Nachrichtenredaktion.
1: BMW will nach Informationen der deutschen Presseagentur weltweit rund 8000 Arbeitsplätze streichen. Der Abbau soll über natürliche Fluktuation und freiwillige Abfindungen erfolgen. Besonders viele Stellen dürften in Deutschland betroffen sein. Der Betriebsrat erklärte, die Verhandlungen seien aber noch nicht abgeschlossen. In Teilen Südeuropas brennt es weiter und trotz pausenloser Einsätze gegen die Flammen droht sich die Lage noch weiter zu verschärfen. Eine neue Hitzewelle, die hohe Temperaturen und heiße Winde bringt, macht den Einsatzkräften vielerorts Sorgen. Vor allem in der Nähe der französischen Stadt Bordeaux bleibt die Lage bedrohlich.
3: Die Hitze und Trockenheit in Westfrankreich nimmt zu. Die Einsatzkräfte fürchten, dass das Feuer nun auch auf neues Land übergreifen könnte oder auch bereits verbrannte Flächen wieder neu aufflammen könnten. Unterdessen sind hunderte Menschen noch immer in Notunterkünften. Für sie konnten noch keine Hotelzimmer oder auch Schlafsäle gefunden werden, in denen sie etwas mehr Privatsphäre haben. Wann es für sie irgendwann zurück nach Hause gehen könnte, ist noch immer komplett unklar. Aus Bordeaux, Rachel Sommer.
1: Wer in Deutschland ein günstiges Einfamilienhaus sucht, wird quasi nur noch auf dem Land und in strukturschwachen Regionen fündig. Im Ländervergleich sind Eigenheime im Saarland, Schleswig-Holstein und in Sachsen-Anhalt am billigsten. Am teuersten wird es in Berlin, Bayern und Hamburg.
4: Und jetzt für euch der Südwesten aktuell mit Vincent Schulz. Und wegen des extremen Niedrigwassers fällt der Schiffskonvoi bei reinen Flammen in Koblenz aus. Das übrige Programm mit Drohnenshows und Feuerwerk soll aber stattfinden. Bei einem Abschiebeflug nach Afghanistan sind auch 4 Straftäter aus Hessen in ihre Heimat gebracht worden. Laut Innenminister Roman Posek hat sich das Land an einem Flug des Bundes beteiligt. Und Mercedes in Baden-Württemberg will mit einem Sparprogramm aus der Krise kommen. Beschäftigte in Deutschland sollen bei gleichen Gehältern länger arbeiten. Außerdem könnte das Homeoffice eingeschränkt werden.
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5: Hier steht ihr aktuell am längsten. Auf der A48 Richtung Dernbach gibt es zwischen Koblenz-Nord und Bendorf-Neuwied 2 Kilometer Stau. Ihr müsst mit rund 20 Minuten Verzögerung rechnen. Auf der A60 Richtung Bingen steht ihr zwischen Hechtsheim-West und Mainz-Finden 2 Kilometer. In der Gegenrichtung, Richtung Mainz, steht zwischen Mainz-Lerchenberg und Mainz-Finden ein liegengebliebenes Fahrzeug auf dem rechten Fahrstreifen. Auf der A65 Richtung Ludwigshafen gibt es zwischen Insheim und Landau Nord 2 Kilometer Stau. Rechnet mit etwa 8 Minuten Verzögerung. Wir wünschen euch eine gute Fahrt.
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5: In Bitburg zeigt das Thermometer aktuell 34 Grad. In Neustadt an der Weinstraße ebenfalls 34 Grad. In Neuwied messen wir 33 Grad. In den nächsten Stunden ist es klar und wolkenlos. Heute Nacht sinkt das Thermometer auf milde 23 Grad. Morgen wird es teils bewölkt mit sonnigen Abschnitten bei bis zu heißen 36 Grad.
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6: Und heute ist ja Legendentag bei The Wolf und wir feiern heute Kenny Rogers. Und wusstet ihr schon, dass Kenny Rogers erst mit über 40 zum größten Countrystar der Welt wurde? Wem das gelungen ist, darüber sprechen wir gleich nach 3 Songs und dann gibt es auch wieder einen Kenny Rogers Song.

0: Dasher, hier bei The Wolf mit Austin Bootstop, Working und jetzt wird wieder gefeiert. Wir feiern jeden Mittwoch unsere Legenden des Country und heute feiern wir Kenny Rogers. Gleich gibt's Lucille.
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2: 1939 wurde Kenny Rogers in Houston, Texas geboren. Für ihn war schon sehr früh klar, ich will Country-Star werden.
3: I've had some bad times, lived through some sad times, but this time you're hurting.
2: Bereits zu Schulzeiten war er Sänger seiner ersten Band. Seinen Durchbruch feierte Kenny Rogers dann in den 70ern mit seinem Song The Gambler.
3: You got to know when to hold up, know when to fold up, know when to walk away, and know when to run.
2: Mit The Gambler schrieb Kenny Rogers nicht nur musikalische Geschichte, der Song diente auch als Inspiration für einen Film, von dem gab es dann sogar 2014 ein Remake mit Mark Wahlberg.
4: Ich hab dich eine halbe Million Dollar gewinnen sehen.
5: Das waren sogar schon 2,5 Millionen Dollar.
4: Das hast du gebunkert?
5: Gar nicht.
4: Wenn man 2,5 Millionen Dollar gewinnt, weiß jedes Arschloch auf dieser Welt, was das heißt.
2: Kenny Rogers war nicht nur für seine Fans eine echte Ikone, auch andere Musiklegenden rissen sich darum, mit ihm zu arbeiten. Wie zum Beispiel Dolly Parton bei Islands in the Stream aus 1983. Jahre später wurde die Melodie dann auch der Sound einer neuen Generation. Hip-Hopper Press nutzte Islands in the Stream für seinen Song Get.

2017 verabschiedete sich Kenny Rogers mit seinem letzten Konzert in der Country-Hauptstadt Nashville. Dabei waren auch die ganz Großen wie Lionel Richie und Kris Kristofferson. 3 Jahre später starb die Country-Legende dann. Für seinen Anteil an über 50 Jahren Country-Geschichte wurde Rogers 2013 auch in die Country Hall of Fame aufgenommen.

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3: Hier steht ihr aktuell am längsten. Auf der A48 Richtung Dernbach gibt es zwischen Koblenz Nord und Bendorf Neuwied 2 Kilometer Stau. Ihr verliert dort mindestens 19 Minuten. Auf der A1 Richtung Köln-Koblenz staut es sich zwischen Föhren und Salental auf 2 Kilometern. Dort sind mindestens 14 Minuten Zeitverlust einzuplanen. Auf der A65 Richtung Karlsruhe läuft es zwischen Landau Nord und Landau Süd nur zäh. In der Gegenrichtung, Ludwigshafen, gibt es zwischen Insheim und Landau Nord 1 Kilometer Stau mit mindestens 5 Minuten Verzögerung. Wir wünschen euch eine gute Fahrt.
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3: In Grünstadt und Saarburg zeigt das Thermometer jeweils 36 Grad. In Montabaur sind es 33 Grad. In den nächsten Stunden ist es klar und wolkenlos. Heute Nacht sinkt das Thermometer auf milde 23 Grad. Morgen wird es teils bewölkt mit sonnigen Abschnitten bei bis zu heißen 36 Grad.
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4: Country für euren Tag und Geschichten hinter den Songs. Genau dafür seid ihr hier richtig bei The Wolf. Willkommen und ja, schön, dass ihr immer noch dabei seid. Weiter geht's.

Jelly Roll hier bei The Wolf an diesem Mittwochnachmittag mit Heart of Stone und Liebe Wölfe. Eine neue Studie, die zeigt jetzt, vor ein paar tausend Jahren wurden auf der Welt rund 50.000 verschiedene Sprachen gesprochen. Heute sind es nur noch 7.500. Zum Glück gibt's aber eine Sprache, die fast überall verstanden wird: Musik. Und Country erzählt Geschichten, die man auch ohne jedes Wort irgendwie versteht, ne? Deshalb machen wir einfach da weiter, wo Jelly Roll gerade aufgehört hat. Hier ist jetzt ein neuer Song, den wir euch vorstellen wollen. These Please von Sleater-Nelly.

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2: Ich bin Thomas Pleskin. Bundespräsident Frank-Walter Steinmeier hat Steffen Bilger zum Verkehrsminister, Carsten Lindemann zum Gesundheitsminister und Nina Wagen zur Kanzleramtschefin ernannt. Bei der Zeremonie mahnte Steinmeier weitere Reformen an und betonte die Bedeutung einer handlungsfähigen Bundesregierung. Zugleich verwies er darauf, dass die drei neuen Minister ihren Amtseid erst nach der Sommerpause im Bundestag ablegen sollen. Dieses Vorgehen ist rechtlich umstritten. Die Bundesregierung plant einen Kurswechsel bei der Energiepolitik. Das Kabinett hat der Novelle von Wirtschaftsministerin Katharina Reiche zugestimmt. Vorgesehen sind neue Regeln für die Förderung von Ökostrom und ein Netzpaket. Das soll helfen, die hohen Stromkosten zu drücken und Steuergelder zielgerichtet einzusetzen.
3: Schon heute sind die erneuerbaren Energien mit einem Anteil von 60% die wichtigste Stromquelle Deutschlands. Bis 2030 sollen es 80% sein. Ziel der Reform ist es, das ungezügelte Wachstum zu bremsen, den Zubau besser regional zu steuern und mit dem Netzausbau zu synchronisieren. Für Privatleute etwa bedeutet das, dass sie für ihre kleine Solaranlage auf dem Dach ab 2027 keine feste Einspeisevergütung mehr erhalten. Die Bundesregierung spricht von mehr Planbarkeit, Versorgungssicherheit und Wettbewerbsfähigkeit für den Standort Deutschland. Kritiker sehen die Energiewende in Gefahr. Tanja Wagner, Nachrichtenredaktion.
2: Es brennt weiter in Teilen Südeuropas und trotz pausenloser Einsätze gegen die Flammen droht sich die Lage noch weiter zu verschärfen. Eine neue Hitzewelle, die hohe Temperaturen und heiße Winde bringt, macht den Einsatzkräften vielerorts Sorgen. Vor allem in der Nähe der französischen Stadt Bordeaux bleibt die Lage bedrohlich.
4: Die Hitze und Trockenheit in Westfrankreich nimmt zu. Die Einsatzkräfte fürchten, dass das Feuer nun auch auf neues Land übergreifen könnte oder auch bereits verbrannte Flächen wieder neu aufflammen könnten. Unterdessen sind hunderte Menschen noch immer in Notunterkünften. Für sie konnten noch keine Hotelzimmer oder auch Schlafsäle gefunden werden, in denen sie etwas mehr Privatsphäre haben. Wann es für sie irgendwann zurück nach Hause gehen könnte, ist noch immer komplett unklar. Aus Bordeaux, Rachel Sommer.
2: BMW will nach Informationen der deutschen Presseagentur weltweit rund 8000 Arbeitsplätze streichen. Der Abbau soll über natürliche Fluktuation und freiwillige Abfindungen erfolgen. Besonders viele Stellen dürften in Deutschland betroffen sein.
5: Und jetzt für euch das Südwesten-Update mit Talia Nürnberger. Nach dem Ausfall der Trinkwasserversorgung und der Hitzewelle gibt es im rheinland-pfälzischen Keusdorf eine ungewöhnliche Maßnahme. Die Einwohner haben heute kostenfreien Eintritt ins Thermalbad. In Hessen ist im Badeseen weiterhin Vorsicht geboten. Das Landesamt für Naturschutz, Umwelt und Geologie verweist auf die gefährlichen Blaualgen. Ein 12-jähriger Junge ist bei einem Klassenausflug 20 Meter weit einen Abhang hinabgestürzt. Laut der Polizei wollte er bergab eine Abkürzung nehmen und stürzte. Bei der anschließenden Rettung waren Feuerwehr, Bergwacht und Rettungsdienst samt Hubschrauber im Einsatz.
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6: Hier steht ihr aktuell am längsten. Auf der A63 Richtung Kaiserslautern gibt es zwischen Kleinwinternheim und Niederolm Nord 3 Kilometer Stau. Ihr solltet mit etwa 18 Minuten Verzögerung rechnen. Auf der A48 Richtung Bernbach staut es sich zwischen Koblenz Nord und Bendorf auf 2 Kilometern. Dort verliert ihr mindestens 23 Minuten. Auf der A1 Richtung Köln bildet sich zwischen Föhren und Salmtal ein Stau über 2 Kilometer. In der Gegenrichtung Trier steht ihr zwischen Föhren und dem Dreieck Moseltal auf 1 Kilometer. Gute Fahrt.
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6: In Pforzheim zeigt das Thermometer 35 Grad. Auch in Mannheim sind es 35 Grad. In Remagen haben wir 36 Grad. In den nächsten Stunden ist es klar und wolkenlos. Heute Nacht sinkt das Thermometer auf milde 23 Grad. Morgen wird es teils bewölkt mit sonnigen Abschnitten bei bis zu heißen 36 Grad.
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7: Wölfe, gleich gibt es den Song des Tages. Immer um 3:15 hören wir rein und heute natürlich in der Kenny Rogers Special Edition. Er ist ja heute unsere Legende, die wir feiern. Deshalb gibt es gleich einen seiner oder den berühmtesten Song von ihm. Islands in the Stream zusammen mit Dolly Parton. Geht los nach 3 Songs.

Stella Lefty mit Boston hier bei The Wolf und heute ist ja auch Legendentag und wir feiern heute einen der ganz Großen, Kenny Rogers. Natürlich darf da auch einer seiner größten Klassiker nicht fehlen, Islands in the Stream mit Dolly Parton. Der Song gehört bis heute ja zu den berühmtesten Country-Duetten überhaupt. Geschrieben wurde der Song übrigens von den Bee Gees, ursprünglich sogar für einen R&B-Künstler. Erst Kenny Rogers und Dolly Parton machten daraus dann einen Welthit. Zwei Stimmen, die perfekt zusammenpassen und ein Song, der auch Jahrzehnte später nichts von seinem Charme verloren hat. Hier ist unser Song des Tages, Islands in the Stream von Kenny Rogers und Dolly Parton bei The Wolf.

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12: Hier steht ihr aktuell am längsten. Auf der A63 Richtung Kaiserslautern. Zwischen Kreuz Mainz Süd und Niederolm Nord gibt es 4 Kilometer Stau. Ihr müsst mit 19 Minuten Verzögerung rechnen. Auf der A65 Richtung Ludwigshafen staut es sich zwischen Insheim und Landau Nord auf 4 Kilometern. Im weiteren Verlauf Richtung Ludwigshafen stockt der Verkehr zwischen Edenkoben und Neustadt Nord auf 3 Kilometern. Auf der A1 Richtung Köln-Koblenz kommt ihr zwischen Föhren und Salmtal 2 Kilometer lang nur langsam voran. Rechnet mit 16 Minuten Verzögerung. Wir wünschen euch eine gute Fahrt.
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12: In Ludwigshafen zeigt das Thermometer derzeit 36 Grad. In Bad Honnef sind es 35 Grad, während Siegen aktuell 33 Grad meldet. In den nächsten Stunden ist es klar und wolkenlos. Heute Nacht sinkt das Thermometer auf milde 23 Grad. Morgen wird es teils bewölkt mit sonnigen Abschnitten bei bis zu heißen 36 Grad.
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13: Und gleich, liebe Wölfe, gibt's einen neuen Song, den wir hier für euch auf der Playlist haben. Shoot the Bull von Cody Johnson und Luke Combs. Und was Shoot the Bull eigentlich bedeutet, das schauen wir uns gleich an nach 3 Songs.

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1: Und wenn Cody Johnson und Luke Combs zusammen ins Studio gehen, Wölfe, könnte man einen riesigen Stadionsong erwarten. Aber die beiden haben jetzt einfach einen Song darüber gemacht, wie schön es ist, nach Feierabend in einer kleinen Bar zusammenzusitzen, Geschichten auszutauschen und den Alltag mal für so ein paar Stunden zu vergessen. Genau das bedeutet Shoot the Bull. Einfach entspannt quatschen. Texas trifft auf North Carolina, zwei der größten Stimmen im Country und ein Song, der nach einem richtig guten Abend mit Freunden klingt. Hier sind Cody Johnson und Luke Combs mit Shoot the Bull by The Wolf.

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1: Ich bin Thomas Pleskin. Der bisherige Kanzleramtschef Thorsten Frey ist zum neuen Vorsitzenden der Unionsfraktion im Bundestag gewählt worden. Der CDU-Politiker erhielt nach Angaben aus der Fraktionssitzung knapp 92% der Stimmen. Bundespräsident Frank-Walter Steinmeier hatte zuvor Steffen Bilger zum Verkehrsminister, Carsten Linnemann zum Gesundheitsminister und Nina Wagen zur Kanzleramtschefin ernannt. Die Bundesregierung plant einen Kurswechsel bei der Energiepolitik. Das Kabinett hat der Novelle von Wirtschaftsministerin Katharina Reiche zugestimmt. Vorgesehen sind neue Regeln für die Förderung von Ökostrom und ein Netzpaket. Das soll helfen, die hohen Stromkosten zu drücken und Steuergelder zielgerichtet einzusetzen.
2: Schon heute sind die erneuerbaren Energien mit einem Anteil von 60% die wichtigste Stromquelle Deutschlands. Bis 2030 sollen es 80% sein. Ziel der Reform ist es, das ungezügelte Wachstum zu bremsen, den Zubau besser regional zu steuern und mit dem Netzausbau zu synchronisieren. Für Privatleute etwa bedeutet das, dass sie für ihre kleine Solaranlage auf dem Dach ab 2027 keine feste Einspeisevergütung mehr erhalten. Die Bundesregierung spricht von mehr Planbarkeit, Versorgungssicherheit und Wettbewerbsfähigkeit für den Standort Deutschland. Kritiker sehen die Energiewende in Gefahr. Tanja Wagner, Nachrichtenredaktion.
1: Jetzt hat es auch BMW erwischt. Als letzter deutscher Autokonzern legen die Münchner ein großes Stellenabbauprogramm auf. Weltweit sollen rund 8000 Jobs wegfallen, erfuhr die deutsche Presseagentur aus Unternehmenskreisen.
3: Dass auch BMW von der allgemeinen wirtschaftlichen Situation betroffen sein wird und Stellen abbauen muss, hatten Experten schon im Juni befürchtet. Wie viele der 8000 Stellen hier in Deutschland wegfallen, ist bislang nicht bekannt. Der Münchner Autobauer teilte mit, der Abbau soll über die natürliche Fluktuation und ein Abfindungsprogramm erfolgen. BMW leidet, wie auch die Konkurrenz, unter enormem Konkurrenz- und Preisdruck, vor allem durch chinesische Hersteller. Dazu kommen die US-Zölle und die Auswirkungen der Krise im Nahen Osten auf die weltweite Konjunktur. Diana Kramer, Nachrichtenredaktion.
1: Der Hackerangriff eines außer Kontrolle geratenen KI-Agenten von OpenAI hatte offenbar größere Ausmaße als bisher bekannt. Nach Berichten mehrerer Fachportale griff die Software nicht nur die Plattform Hugging Face an, sondern nutzte öffentlich zugängliche Zugangsdaten für 4 weitere Online-Dienste. OpenAI hat den Forschungsprototypen inzwischen deaktiviert.
4: Und jetzt für euch das Südwesten-Update mit Talia Nürnberger. Nach dem Ausfall der Trinkwasserversorgung und der Hitzewelle gibt es im rheinland-pfälzischen Keusdorf eine ungewöhnliche Maßnahme. Die Einwohner haben heute kostenfreien Eintritt ins Thermalbad. In Hessen ist im Badeseen weiterhin Vorsicht geboten. Das Landesamt für Naturschutz, Umwelt und Geologie verweist auf die gefährlichen Blaualgen. Ein 12-jähriger Junge ist bei einem Klassenausflug 20 Meter weit einen Abhang hinabgestürzt. Laut der Polizei wollte er bergab eine Abkürzung nehmen und stürzte. Bei der anschließenden Rettung waren Feuerwehr, Bergwacht und Rettungsdienst samt Hubschrauber im Einsatz.
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5: Hier steht ihr aktuell am längsten. Auf der A65 Richtung Ludwigshafen gibt es zwischen Ebenkoben und Neustadt Nord 3 Kilometer Stau. Ebenfalls Richtung Ludwigshafen steht ihr zwischen Landau Süd und Landau Nord auf 1 Kilometer. Auf der A61 Richtung Koblenz stockt der Verkehr zwischen dem Kreuz Mutterstadt und dem Kreuz Frankenthal auf 4 Kilometern. Auf der A1 Richtung Köln-Koblenz staut es sich zwischen Föhren und Salmtal auf 3 Kilometern. Wir wünschen euch eine gute Fahrt.
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5: In Neustadt an der Weinstraße sind es aktuell 37 Grad. In Ludwigshafen ebenfalls 37. Und auch in Groß-Gerau messen wir 37 Grad. In den nächsten Stunden ist es klar und wolkenlos. Heute Nacht sinkt das Thermometer auf milde 23 Grad. Morgen wird es teils bewölkt mit sonnigen Abschnitten bei bis zu heißen 36 Grad.
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6: Und heute ist ja unser großer Legendentag, also wir feiern ja immer mittwochs unsere Legenden des Country und heute feiern wir Kenny Rogers. Und Kenny Rogers war nicht nur Country-Star, der war auch Schauspieler, Fotograf und Unternehmer. Wir schauen gleich drauf und hören uns dann auch Blaze of Glory an. Nach 3 Songs geht's los.

0: Ella Langley hier bei The Wolf mit Truth in Texas. Schön, dass ihr mit dabei seid heute am Legendentag. Wir feiern ja jeden Mittwoch unsere Legenden des Country und heute feiern wir Kenny Rogers und gleich gibt's Blaze of Glory.
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2: 1939 wurde Kenny Rogers in Houston, Texas geboren. Für ihn war schon sehr früh klar, ich will Country-Star werden.
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2: Bereits zu Schulzeiten war er Sänger seiner ersten Band. Seinen Durchbruch feierte Kenny Rogers dann in den 70ern mit seinem Song The Gambler.
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2: Mit The Gambler schrieb Kenny Rogers nicht nur musikalische Geschichte, der Song diente auch als Inspiration für einen Film, von dem gab es dann sogar 2014 ein Remake mit Mark Wahlberg.
4: Ich hab dich eine halbe Million Dollar gewinnen sehen.
5: Das waren sogar schon 2,5 Millionen Dollar.
4: Das hast du gebunkert?
5: Gar nichts.
4: Wenn man 2,5 Millionen Dollar gewinnt, weiß jedes Arschloch auf dieser Welt, was das heißt.
2: Kenny Rogers war nicht nur für seine Fans eine echte Ikone, auch andere Musiklegenden rissen sich darum, mit ihm zu arbeiten. Wie zum Beispiel Dolly Parton bei Islands in the Stream aus 1983. Und 15 Jahre später wurde die Melodie dann auch der Sound einer neuen Generation. Hip-Hopper Press nutzte Islands in the Stream für seinen Song Get

2017 verabschiedete sich Kenny Rogers mit seinem letzten Konzert in der Country-Hauptstadt Nashville. Dabei waren auch die ganz Großen wie Lionel Richie und Kris Kristofferson. 3 Jahre später starb die Country-Legende dann. Für seinen Anteil an über 50 Jahren Country-Geschichte wurde Rogers 2013 auch in die Country Hall of Fame aufgenommen.

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3: Hallo zusammen, mein Name ist Talia Nürnberger. In Bad Kreuznach ist ein 70-jähriger Mann wegen Mordes an seiner früheren Partnerin zu lebenslanger Haft verurteilt worden. Laut dem Landgericht tötete er die 66-Jährige gezielt. Das Opfer sei von hinten mit einem Hammer angegriffen worden. Später habe der Mann auch mit einer Rohrzange zugeschlagen. Das Gericht geht von einer geplanten Tat aus. Die Darstellung des Angeklagten überzeugte die Richter nicht. Er hätte von einem Streit gesprochen. Das Gericht halte das aber für widerlegt. Außerdem sei die besondere Schwere der Schuld festgestellt worden. Eine vorzeitige Entlassung nach 15 Jahren ist damit nicht möglich. Das Urteil ist noch nicht rechtskräftig. Nach dem Ausfall der Trinkwasserversorgung und der Hitzewelle gibt es in Keusdorf eine ungewöhnliche Maßnahme. Die Einwohner haben heute kostenfreien Eintritt in ein Thermalbad. Wegen eines Wasserrohrbruchs komme aus den Wasserhähnen derzeit kein Wasser mehr, hieß es. On top gäbe es Standorte mit Trinkwasserspendern. In Hessen ist im Badeseen weiterhin Vorsicht geboten. Das Landesamt für Naturschutz, Umwelt und Geologie verweist auf die Blaualgen. Diese können Magen-Darm-Beschwerden auslösen. Auch Haut- und Augenreizungen sind möglich, wenn Menschen mit dem Wasser in Kontakt kommen. Ein 12-jähriger Junge ist bei einem Klassenausflug 20 Meter weit einen Abhang hinabgestürzt. Laut der Polizei wollte er bergab eine Abkürzung nehmen und stürzte. Bei der anschließenden Rettung waren Feuerwehr, Bergwacht und Rettungsdienst samt Hubschrauber im Einsatz. Der Junge kam anschließend in eine Kinderklinik.
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4: Hier steht ihr aktuell am längsten. Auf der A61 Richtung Koblenz gibt es zwischen Kreuz Mutterstadt und Kreuz Frankenthal 3 Kilometer Stau. In der Gegenrichtung Richtung Mönchengladbach liegen Gegenstände auf der Fahrbahn zwischen Kreuz Koblenz und Pleit. Auf der A1 Richtung Köln stockt der Verkehr zwischen Föhren und Salmtal auf 2 Kilometern. Ebenfalls auf der A61 Richtung Koblenz blockieren Gegenstände die Fahrbahn zwischen Dieblich und Koblenz-Metternich. Gute Fahrt.
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4: In Pforzheim zeigt das Thermometer 35 Grad. In Bitburg und Saarburg haben wir jeweils 37 Grad. In den nächsten Stunden ist es klar und wolkenlos. Heute Nacht sinkt das Thermometer auf milde 23 Grad. Morgen wird es teils bewölkt mit sonnigen Abschnitten bei bis zu heißen 36 Grad.
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5: Und wir haben einen neuen Song hier auf der Playlist. Vielleicht habt ihr ihn noch nicht gehört. Von Keith Wallet von Lenny Wilson und John Mayer. Wir sprechen gleich drüber und natürlich hören wir uns den Song dann auch einmal an. Der neueste Song von Lenny Wilson, den gibt's nach 3 Songs. Und den Start macht jetzt Chris Stapleton mit Broken Halos.

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1: Und Wölfe, kennt ihr das? Bevor ihr das Haus verlasst, wird erstmal gecheckt, ob diese drei Dinge dabei sind. Handy, Schlüssel, Portemonnaie. Genau daraus hat Lainey Wilson jetzt ihren neuen Song gemacht, nur dass auf ihrer persönlichen Checkliste eben nicht nur Handy, Schlüssel und Portemonnaie stehen, sondern auch Familie, Country-Musik und der Mensch, den sie liebt. Und John Mayer, der sorgt mit seiner Gitarre für den passenden Sound dazu. Ganz neu bei uns auf der Playlist, hier sind Lainey Wilson und John Mayer mit Phone Keys Wallet.

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2: Ich bin Thomas Pleskin. Thorsten Frey führt künftig die Unionsfraktion im Bundestag. Der bisherige Kanzleramtschef wurde mit knapp 92% der Stimmen zum Nachfolger von Jens Spahn gewählt. Zuvor hatte Bundespräsident Frank-Walter Steinmeier 3 neue Kabinettsmitglieder ernannt. Steffen Bilger zum Verkehrsminister, Carsten Linnemann zum Gesundheitsminister und Nina Wagen zur Kanzleramtschefin.
3: Frey bekommt von der Bundestagsfraktion nicht die Quittung für den Unmut über Merz Personalentscheidungen. Mehr als 90% Zustimmung gilt als gutes Ergebnis. Von seinen 13 Vorgängern starteten fast alle mit solchen Werten in ihre Amtszeiten, bis auf Friedrich Merz selbst 2022. Vor allem aus Bremen, Rheinland-Pfalz und Sachsen hatte es zuletzt viel Kritik über das Vorgehen des Kanzlers gegeben. Merz geht aber davon aus, dass sich der Ärger bald legt und seine Entscheidungen mit dem heutigen Tag auch akzeptiert sind. Er dürfte sich damit zufrieden in seinen Urlaub verabschieden. Tanja Wagner, Nachrichtenredaktion.
2: Die Bundesregierung hat eine Reform des Erneuerbare-Energien-Gesetzes und ein neues Netzpaket auf den Weg gebracht. So soll es für neue kleine Solaranlagen auf Hausdächern ab 2027 keine dauerhafte Förderung mehr geben. Umweltverbände und Grüne warnen vor einer Schwächung der Energiewende. Industrie und kommunale Unternehmen begrüßen die Pläne. Auch BMW plant nun ein umfangreiches Stellenabbauprogramm. Nach Informationen der dpa aus Unternehmenskreisen sollen weltweit rund 8000 Arbeitsplätze wegfallen.
4: Dass auch BMW von der allgemeinen wirtschaftlichen Situation betroffen sein wird und Stellen abbauen muss, hatten Experten schon im Juni befürchtet. Wie viele der 8000 Stellen hier in Deutschland wegfallen, ist bislang nicht bekannt. Der Münchner Autobauer teilte mit, der Abbau soll über die natürliche Fluktuation und ein Abfindungsprogramm erfolgen. BMW leidet, wie auch die Konkurrenz, unter enormem Konkurrenz- und Preisdruck, vor allem durch chinesische Hersteller. Dazu kommen die US-Zölle und die Auswirkungen der Krise im Nahen Osten auf die weltweite Konjunktur. Diana Kramer, Nachrichtenredaktion.
2: Der Hackerangriff eines außer Kontrolle geratenen KI-Agenten von OpenAI hatte offenbar größere Ausmaße als bisher bekannt. Nach Berichten mehrerer Fachportale griff die Software nicht nur die Plattform Hugging Face an, sondern noch 4 weitere Online-Dienste. OpenAI hat den KI-Agenten inzwischen deaktiviert.
5: Und jetzt für euch das Südwesten-Update mit Talia Nürnberger. Nach dem Ausfall der Trinkwasserversorgung und der Hitzewelle gibt es im rheinland-pfälzischen Keusdorf eine ungewöhnliche Maßnahme. Die Einwohner haben heute kostenfreien Eintritt ins Thermalbad. In Hessen ist im Badeseen weiterhin Vorsicht geboten. Das Landesamt für Naturschutz, Umwelt und Geologie verweist auf die gefährlichen Blaualgen. Ein 12-jähriger Junge ist bei einem Klassenausflug 20 Meter weit einen Abhang hinabgestürzt. Laut der Polizei wollte er bergab eine Abkürzung nehmen und stürzte. Bei der anschließenden Rettung waren Feuerwehr, Bergwacht und Rettungsdienst samt Hubschrauber im Einsatz.
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6: Hier müsst ihr aktuell am meisten Zeit einplanen. Auf der A65 Richtung Landau, zwischen Insheim und Landau Zentrum, gibt es 2 Kilometer Stau. In der Gegenrichtung, Richtung Ludwigshafen, staut es sich zwischen Ebenkoben und Neustadt Nord auf 3 Kilometern. Auf der A61 Richtung Koblenz stockt der Verkehr zwischen Pfalzmarkt und Frankenthal auf 4 Kilometern. Ebenfalls auf der A61 Richtung Ludwigshafen stockt es zwischen Gundersheim und Worms auf 1 Kilometer. Auf der A643 Richtung Wiesbaden zwischen Mainz-Mombach und dem Anschluss Schiersteiner Straße gibt es 1 Kilometer Stau. Habt eine gute und sichere Fahrt.
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6: In Limburg sind es aktuell 35 Grad, in Euskirchen haben wir 37 und in Bitburg messen wir 38 Grad. In der Nacht sinkt das Thermometer auf warme 22 Grad. So wird das Wetter morgen. Es erwartet euch ein Tag mit teils bewölktem Himmel und sonnigen Abschnitten bei anfangs 22 Grad. Im Laufe des Tages steigt das Thermometer auf heiße 38 Grad an.
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7: Na, habt ihr am Wochenende auch wieder ein zu viel getrunken? Oder habt ihr es am Wochenende vor? One, two, many. Luke Holmes und Brooks Dunn über das Bier, das vielleicht ja schlecht war. Über das letzte Bier, über das eine, was nicht mehr sein hätte müssen. Hier sind Luke Holmes und Brooks Dunn.

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0: Taylor Swift hier bei The Wolf mit I Knew It, I Knew You, ihr neuester Song. 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
10: Hallo zusammen, mein Name ist Talia Nürnberger. In Bad Kreuznach ist ein 70-jähriger Mann wegen Mordes an seiner früheren Partnerin zu lebenslanger Haft verurteilt worden. Laut dem Landgericht tötete er die 66-Jährige gezielt. Das Opfer sei von hinten mit einem Hammer angegriffen worden. Später habe der Mann auch mit einer Rohrzange zugeschlagen. Das Gericht geht von einer geplanten Tat aus. Die Darstellung des Angeklagten überzeugte die Richter nicht. Er hätte von einem Streit gesprochen. Das Gericht halte das aber für widerlegt. Außerdem sei die besondere Schwere der Schuld festgestellt worden. Eine vorzeitige Entlassung nach 15 Jahren ist damit nicht möglich. Das Urteil ist noch nicht rechtskräftig. Nach dem Ausfall der Trinkwasserversorgung und der Hitzewelle gibt es in Keusdorf eine ungewöhnliche Maßnahme. Die Einwohner haben heute kostenfreien Eintritt in ein Thermalbad. Wegen eines Wasserrohrbruchs komme aus den Wasserhähnen derzeit kein Wasser mehr, hieß es. On top gäbe es Standorte mit Trinkwasserspendern. In Hessen ist im Badeseen weiterhin Vorsicht geboten. Das Landesamt für Naturschutz, Umwelt und Geologie verweist auf die Blaualgen. Diese können Magen-Darm-Beschwerden auslösen. Auch Haut- und Augenreizungen sind möglich, wenn Menschen mit dem Wasser in Kontakt kommen. Ein 12-jähriger Junge ist bei einem Klassenausflug 20 Meter weit einen Abhang hinabgestürzt. Laut der Polizei wollte er bergab eine Abkürzung nehmen und stürzte. Bei der anschließenden Rettung waren Feuerwehr, Bergwacht und Rettungsdienst samt Hubschrauber im Einsatz. Der Junge kam anschließend in eine Kinderklinik.
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11: Hier steht ihr aktuell am längsten. Auf der A61 Richtung Koblenz gibt es zwischen dem Pfalzmarkt und dem Kreuz Frankenthal 5 Kilometer Stau. In der Gegenrichtung steht ihr zwischen Gundersheim und Worms-Mörstadt auf 4 Kilometern. Ebenfalls auf der A61 Richtung Koblenz stockt der Verkehr zwischen Dorsheim und Rheinböllen auf 5 Kilometern. Auf der A60 Richtung Mainz läuft es zwischen Hechtsheim Ost und dem Kreuz Mainz Süd nur zäh. Habt eine gute und sichere Fahrt.
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11: In Neustadt an der Weinstraße sind es aktuell 36 Grad. In Mayen ebenfalls 36 und in Worms messen wir 38 Grad. In der Nacht sinkt das Thermometer auf warme 22 Grad. So wird das Wetter morgen. Es erwartet euch ein Tag mit teils bewölktem Himmel und sonnigen Abschnitten bei anfangs 22 Grad. Im Laufe des Tages steigt das Thermometer auf heiße 38 Grad an.
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12: Wir machen weiter bei The Wolf an diesem Mittwochabend jetzt mit Kane Brown und Woman. Und dann, ja, in einer knappen halben Stunde geht's hier auch schon wieder weiter mit The Wolf, mit dem The Wolf Sundowner. So rum, mit Songs für euren Feierabend. Also einfach dranbleiben und den Abend mit uns genießen.

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1: Und Wölfe, jetzt gerade ist eine Studie rausgekommen und die zeigt, wer stundenlang ohne Unterbrechung sitzt, erhöht sein Gesundheitsrisiko. Die gute Nachricht, schon ein paar Minuten Bewegung zwischendurch können den Unterschied machen. Und eigentlich passt das ja ziemlich gut zu Country, ne? Ob eine Runde Line-Dance, ein Ausritt, Gartenarbeit oder einfach mal mit dem Hund raus, Country spielt sich selten nur auf dem Sofa ab. Also, vielleicht nachher einfach noch eine kleine Runde an der frischen Luft. Den Soundtrack liefern wir. 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
1: Ich bin Thomas Bleskin. Bundespräsident Frank-Walter Steinmeier hat Steffen Bilger zum Verkehrsminister ernannt, Carsten Lindemann zum Gesundheitsminister und Nina Wagen zur Kanzleramtschefin. Neuer Vorsitzender der Unionsfraktion ist der bisherige Kanzleramtschef Thorsten Frey. Er erhielt knapp 92% der Stimmen.
2: Frey bekommt von der Bundestagsfraktion nicht die Quittung für den Unmut über Merz Personalentscheidungen. Mehr als 90% Zustimmung gilt als gutes Ergebnis. Von seinen 13 Vorgängern starteten fast alle mit solchen Werten in ihre Amtszeiten, bis auf Friedrich Merz selbst 2022. Vor allem aus Bremen, Rheinland-Pfalz und Sachsen hatte es zuletzt viel Kritik über das Vorgehen des Kanzlers gegeben. Merz geht aber davon aus, dass sich der Ärger bald legt und seine Entscheidungen mit dem heutigen Tag auch akzeptiert sind. Er dürfte sich damit zufrieden in seinen Urlaub verabschieden. Tanja Wagner, Nachrichtenredaktion.
1: Die Bundesregierung hat eine Reform des Erneuerbare-Energien-Gesetzes und ein neues Netzpaket auf den Weg gebracht. So soll es für neue kleine Solaranlagen auf Hausdächern ab 2027 keine dauerhafte Förderung mehr geben. Umweltverbände und Grüne warnen vor einer Schwächung der Energiewende. Industrie und kommunale Unternehmen begrüßen die Pläne. Wegen einer neuen Hitzewelle kämpft die Feuerwehr in den Waldbrandgebieten in Frankreich und Spanien unter Hochdruck gegen ein Wiederaufflammen der Feuer. Inzwischen können Zehntausende Evakuierte in beiden Ländern in ihre Häuser zurückkehren.
3: An der französischen Atlantikküste sorgen enorme Trockenheit, Wind und Temperaturen von über 40 Grad weiter für große Gefahr. Rund 2200 Feuerwehrleute sind dort weiter im Einsatz. Und in Spanien wurden Evakuierungen und Ausgangsbeschränkungen für 19 Ortschaften aufgehoben. Die Behörden warnen wegen der vierten Hitzewelle des Sommers aber vor einer verfrühten Entwarnung. Sorgen bereitet außerdem ein Waldbrand in der Provinz Castellón im Osten Spaniens, wo die Flammen weiter außer Kontrolle sind. David Riemer, Nachrichtenredaktion.
1: Vor der Ostseeküste Mecklenburg-Vorpommerns ist erneut ein Wal gesichtet worden. Nach Angaben des Schweriner Umweltministeriums wurde das Tier am Nachmittag nahe der Seebrücke Wustrow beobachtet. Auch das Deutsche Meeresmuseum enthielt eine entsprechende Warnung. Aufgrund von Ort und Zeitpunkt dürfte es sich bei den Sichtungen um denselben Wal handeln.
4: Jetzt für euch das Südwesten-Update mit Talia Nürnberger. Nach dem Ausfall der Trinkwasserversorgung und der Hitzewelle gibt es im rheinland-pfälzischen Keusdorf eine ungewöhnliche Maßnahme. Die Einwohner haben heute kostenfreien Eintritt ins Thermalbad. In Hessen ist im Badeseen weiterhin Vorsicht geboten. Das Landesamt für Naturschutz, Umwelt und Geologie verweist auf die gefährlichen Blaualgen. Ein 12-jähriger Junge ist bei einem Klassenausflug 20 Meter weit einen Abhang hinabgestürzt. Laut der Polizei wollte er bergab eine Abkürzung nehmen und stürzte. Bei der anschließenden Rettung waren Feuerwehr, Bergwacht und Rettungsdienst samt Hubschrauber im Einsatz.
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5: Hier steht ihr aktuell am längsten. Auf der A61 Richtung Ludwigshafen gibt es zwischen Gundersheim und Worms-Mörstadt 4 Kilometer Stau. In der Gegenrichtung Richtung Koblenz stockt der Verkehr zwischen Kreuz-Mutterstadt und Kreuz-Frankenthal auf 4 Kilometern. Auf der A60 Richtung Mainz liegen zwischen Ingelheim-West und Ingelheim-Ost Gegenstände auf dem linken und dem mittleren Fahrstreifen. Wir wünschen euch eine gute Fahrt.
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5: In Saarbrücken haben wir aktuell 38 Grad. Auch in Mannheim sind es 38 Grad, genauso wie in Bitburg. In der Nacht sinkt das Thermometer auf warme 22 Grad. So wird das Wetter morgen. Es erwartet euch ein Tag mit teils bewölktem Himmel und sonnigen Abschnitten bei anfangs 22 Grad. Im Laufe des Tages steigt das Thermometer auf heiße 38 Grad an.

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3: Hallo zusammen, mein Name ist Talia Wörnberger. In Bad Kreuznach ist ein 70-jähriger Mann wegen Mordes an seiner früheren Partnerin zu lebenslanger Haft verurteilt worden. Laut dem Landgericht tötete er die 66-Jährige gezielt. Das Opfer sei von hinten mit einem Hammer angegriffen worden. Später habe der Mann auch mit einer Rohrzange zugeschlagen. Das Gericht geht von einer geplanten Tat aus. Die Darstellung des Angeklagten überzeugte die Richter nicht. Er hätte von einem Streit gesprochen. Das Gericht halte das aber für widerlegt. Außerdem sei die besondere Schwere der Schuld festgestellt worden. Eine vorzeitige Entlassung nach 15 Jahren ist damit nicht möglich. Das Urteil ist noch nicht rechtskräftig. Nach dem Ausfall der Trinkwasserversorgung und der Hitzewelle gibt es in Keusdorf eine ungewöhnliche Maßnahme. Die Einwohner haben heute kostenfreien Eintritt in ein Thermalbad. Wegen eines Wasserrohrbruchs komme aus den Wasserhähnen derzeit kein Wasser mehr, hieß es. On top gäbe es Standorte mit Trinkwasserspendern. In Hessen ist im Badeseen weiterhin Vorsicht geboten. Das Landesamt für Naturschutz, Umwelt und Geologie verweist auf die Blaualgen. Diese können Magen-Darm-Beschwerden auslösen. Auch Haut- und Augenreizungen sind möglich, wenn Menschen mit dem Wasser in Kontakt kommen. Ein 12-jähriger Junge ist bei einem Klassenausflug 20 Meter weit einen Abhang hinabgestürzt. Laut der Polizei wollte er bergab eine Abkürzung nehmen und stürzte. Bei der anschließenden Rettung waren Feuerwehr, Bergwacht und Rettungsdienst samt Hubschrauber im Einsatz. Der Junge kam anschließend in eine Kinderklinik.
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4: Hier steht ihr aktuell am längsten. Auf der A66 Richtung Kaiserslautern zwischen Gundersheim und Worms-Mörstadt gibt es 3 Kilometer Stau. Ihr braucht mindestens 12 Minuten länger. Auf der A65 Richtung Landau zwischen Landau Süd und Landau Zentrum steht ihr 1 Kilometer. Das kostet euch mindestens 4 Minuten. Auf der A6 Richtung Metzerbrücken zwischen Kaiserslautern-Einsiedlerhof und Rammstein-Miesenbach liegen Gegenstände auf dem linken Fahrstreifen. Gute Fahrt.
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4: In Trier zeigt das Thermometer gerade 39 Grad. Pirmasens meldet 36 Grad, während es in Siegen 34 Grad sind. In der Nacht sinkt das Thermometer auf warme 22 Grad. So wird das Wetter morgen. Es erwartet euch ein Tag mit teils bewölktem Himmel und sonnigen Abschnitten bei anfangs 22 Grad. Im Laufe des Tages steigt das Thermometer auf heiße 38 Grad an.
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1: Ich bin Thomas Bleskin. Bundespräsident Frank-Walter Steinmeier hat 3 neue Regierungsmitglieder ernannt. Steffen Bilger übernimmt das Verkehrsministerium, Carsten Linnemann das Gesundheitsressort und Nina Wagen das Kanzleramt. Die 3 neuen Minister sind damit im Amt, müssen ihren Amtseid vor dem Bundestag aber später ablegen.
2: Das soll nach der Sommerpause Anfang September passieren. Bundespräsident Steinmeier kritisiert das und auch andere Experten sehen das Vorgehen der Bundesregierung rechtlich durchaus kritisch. Allerdings müssten andernfalls alle 630 Bundestagsabgeordnete extra aus dem Urlaub nach Berlin gerufen werden, ein kostspieliges Unterfangen. Bei der Ernennung mahnte der Bundespräsident weitere Reformen an und rief auf, mutig zu sein. Die Belastungsprobe sei groß, so Steinmeier, aber die Entschlossenheit, sie zu bewältigen, sei größer. Tanja Wagner, Nachrichtenredaktion.
1: Der bisherige Kanzleramtschef Thorsten Frey ist zum neuen Vorsitzenden der Unionsfraktion im Bundestag gewählt worden. Der CDU-Politiker erhielt nach Angaben aus der Fraktionssitzung knapp 92% der Stimmen und folgt auf Jens Spahn. Der Unmut über die Personalentscheidungen von Bundeskanzler Friedrich Merz schlug sich damit nicht im Ergebnis nieder. Die öffentliche Verschuldung ist im vergangenen Jahr auf den Rekordstand von fast 2,7 Milliarden Euro gestiegen. Das entspricht nach Angaben des Statistischen Bundesamts einer Pro-Kopf-Verschuldung von etwa 32.000 Euro.
3: Öffentliche Verschuldung meint die Schulden, die Bund, Länder, Gemeinden und Sozialversicherungen beim sogenannten nicht öffentlichen Bereich haben, also beispielsweise bei Kreditinstituten. In all diesen Bereichen, außer der Sozialversicherung, sind die Schulden gestiegen. Beim Bund um etwa 6%, bei den Ländern um gut 3%. Nur in Rheinland-Pfalz, NRW und Berlin ist die Pro-Kopf-Verschuldung zurückgegangen. Den stärksten Anstieg gab es bei den Gemeinden und Gemeindeverbänden. Hier sind die Schulden im vergangenen Jahr um gut 15,5% nach oben geklettert. Fiona Reinhardt, Nachrichtenredaktion.
1: Ein Airbus A350 hat bei einem Testflug einen neuen Langstreckenrekord aufgestellt. Die Maschine flog ohne Zwischenlandung mehr als 23.000 Kilometer von Melbourne nach Toulouse und war dabei 24 Stunden und 24 Minuten in der Luft. Der Flug gehört zum Ultralangstreckenprojekt der australischen Gesellschaft Qantas. Sie will ab Oktober 2027 erstmals nonstop von Sydney nach London fliegen.
4: Und jetzt für euch das Südwesten-Update mit Talia Nürnberger. Nach dem Ausfall der Trinkwasserversorgung und der Hitzewelle gibt es im rheinland-pfälzischen Keusdorf eine ungewöhnliche Maßnahme. Die Einwohner haben heute kostenfreien Eintritt ins Thermalbad. In Hessen ist im Badeseen weiterhin Vorsicht geboten. Das Landesamt für Naturschutz, Umwelt und Geologie verweist auf die gefährlichen Blaualgen. Ein 12-jähriger Junge ist bei einem Klassenausflug 20 Meter weit einen Abhang hinabgestürzt. Laut der Polizei wollte er bergab eine Abkürzung nehmen und stürzte. Bei der anschließenden Rettung waren Feuerwehr, Bergwacht und Rettungsdienst samt Hubschrauber im Einsatz.
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5: Hier steht die aktuell am längsten. Auf der A61 Richtung Ludwigshafen gibt es zwischen Gundersheim und Worms-Mörstadt 2 Kilometer Stau. Ihr verliert dort mindestens 10 Minuten. Auf der A63 Richtung Kaiserslautern steht ihr zwischen dem Kreuz Mainz-Süd und Kleinwinternheim ebenfalls 2 Kilometer. Dort müsst ihr mit mindestens 8 Minuten Zeitverlust rechnen. Gute Fahrt.
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5: In Saarbrücken zeigt das Thermometer 37 Grad. Bad Dürkheim meldet 38 Grad, während es in Bad Kreuznach ebenfalls 37 Grad sind. In der Nacht sinkt das Thermometer auf warme 22 Grad. So wird das Wetter morgen. Es erwartet euch ein Tag mit teils bewölktem Himmel und sonnigen Abschnitten bei anfangs 22 Grad. Im Laufe des Tages steigt das Thermometer auf heiße 38 Grad an.

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14: Hallo zusammen, mein Name ist Talien Wörnberger. In Bad Kreuznach ist ein 70-jähriger Mann wegen Mordes an seiner früheren Partnerin zu lebenslanger Haft verurteilt worden. Laut dem Landgericht tötete er die 66-Jährige gezielt. Das Opfer sei von hinten mit einem Hammer angegriffen worden. Später habe der Mann auch mit einer Rohrzange zugeschlagen. Das Gericht geht von einer geplanten Tat aus. Die Darstellung des Angeklagten überzeugte die Richter nicht. Er hätte von einem Streit gesprochen. Das Gericht halte das aber für widerlegt. Außerdem sei die besondere Schwere der Schuld festgestellt worden. Eine vorzeitige Entlassung nach 15 Jahren ist damit nicht möglich. Das Urteil ist noch nicht rechtskräftig. Nach dem Ausfall der Trinkwasserversorgung und der Hitzewelle gibt es in Keusdorf eine ungewöhnliche Maßnahme. Die Einwohner haben heute kostenfreien Eintritt in ein Thermalbad. Wegen eines Wasserrohrbruchs komme aus den Wasserhähnen derzeit kein Wasser mehr, hieß es. On top gäbe es Standorte mit Trinkwasserspendern. In Hessen ist im Badeseen weiterhin Vorsicht geboten. Das Landesamt für Naturschutz, Umwelt und Geologie verweist auf die Blaualgen. Diese können Magen-Darm-Beschwerden auslösen. Auch Haut- und Augenreizungen sind möglich, wenn Menschen mit dem Wasser in Kontakt kommen. Ein 12-jähriger Junge ist bei einem Klassenausflug 20 Meter weit einen Abhang hinabgestürzt. Laut der Polizei wollte er bergab eine Abkürzung nehmen und stürzte. Bei der anschließenden Rettung waren Feuerwehr, Bergwacht und Rettungsdienst samt Hubschrauber im Einsatz. Der Junge kam anschließend in eine Kinderklinik.
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15: Hier steht ihr aktuell am längsten. Auf der A61 Richtung Koblenz gibt es zwischen Stromberg und Rheinböllen 3 Kilometer Stau. Ihr müsst mit 21 Minuten Zeitverlust rechnen. Auf der A63 Richtung Kaiserslautern steht ihr zwischen dem Kreuz Mainz-Süd und Klein-Winternheim auf 1 Kilometer. Der Zeitverlust beträgt 8 Minuten. Gute Fahrt.
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15: In Montabaur sind es aktuell 32 Grad, in Karlsruhe haben wir 37 und in Neustadt an der Weinstraße messen wir 36 Grad. In der Nacht sinkt das Thermometer auf warme 22 Grad. So wird das Wetter morgen. Es erwartet euch ein Tag mit teils bewölktem Himmel und sonnigen Abschnitten bei anfangs 22 Grad. Im Laufe des Tages steigt das Thermometer auf heiße 38 Grad an.
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1: Ich bin Thomas Bleskin. Bundespräsident Frank-Walter Steinmeier hat 3 neue Regierungsmitglieder ernannt. Steffen Bilger übernimmt das Verkehrsministerium, Carsten Linnemann das Gesundheitsressort und Nina Wagen das Kanzleramt. Die 3 neuen Minister sind damit im Amt, müssen ihren Amtseid vor dem Bundestag aber später ablegen.
2: Das soll nach der Sommerpause Anfang September passieren. Bundespräsident Steinmeier kritisiert das und auch andere Experten sehen das Vorgehen der Bundesregierung rechtlich durchaus kritisch. Allerdings müssten andernfalls alle 630 Bundestagsabgeordnete extra aus dem Urlaub nach Berlin gerufen werden, ein kostspieliges Unterfangen. Bei der Ernennung mahnte der Bundespräsident weitere Reformen an und rief auf, mutig zu sein. Die Belastungsprobe sei groß, so Steinmeier, aber die Entschlossenheit, sie zu bewältigen, sei größer. Tanja Wagner, Nachrichtenredaktion.
1: Der bisherige Kanzleramtschef Thorsten Frey ist zum neuen Vorsitzenden der Unionsfraktion im Bundestag gewählt worden. Der CDU-Politiker erhielt nach Angaben aus der Fraktionssitzung knapp 92% der Stimmen und folgt auf Jens Spahn. Der Unmut über die Personalentscheidungen von Bundeskanzler Friedrich Merz schlug sich damit nicht im Ergebnis nieder. Die öffentliche Verschuldung ist im vergangenen Jahr auf den Rekordstand von fast 2,7 Milliarden Euro gestiegen. Das entspricht nach Angaben des Statistischen Bundesamts einer Pro-Kopf-Verschuldung von etwa 32.000 Euro.
3: Öffentliche Verschuldung meint die Schulden, die Bund, Länder, Gemeinden und Sozialversicherungen beim sogenannten nicht öffentlichen Bereich haben, also beispielsweise bei Kreditinstituten. In all diesen Bereichen, außer der Sozialversicherung, sind die Schulden gestiegen. Beim Bund um etwa 6%, bei den Ländern um gut 3%. Nur in Rheinland-Pfalz, NRW und Berlin ist die Pro-Kopf-Verschuldung zurückgegangen. Den stärksten Anstieg gab es bei den Gemeinden und Gemeindeverbänden. Hier sind die Schulden im vergangenen Jahr um gut 15,5% nach oben geklettert. Fiona Reinhardt, Nachrichtenredaktion.
1: Ein Airbus A350 hat bei einem Testflug einen neuen Langstreckenrekord aufgestellt. Die Maschine flog ohne Zwischenlandung mehr als 23.000 Kilometer von Melbourne nach Toulouse und war dabei 24 Stunden und 24 Minuten in der Luft. Der Flug gehört zum Ultralangstreckenprojekt der australischen Gesellschaft Qantas. Sie will ab Oktober 2027 erstmals nonstop von Sydney nach London fliegen.
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4: Hier steht ihr aktuell am längsten. Auf der A61 Richtung Koblenz gibt es zwischen dem Dreieck Bad Neuenahr und dem Dreieck Sinzig 3 Kilometer Stau. Ebenfalls auf der A61 Richtung Koblenz steht ihr zwischen Stromberg und Rheinböllen auf 1 Kilometer. Auf der A63 Richtung Kaiserslautern bildet sich zwischen dem Kreuz Mainz-Süd und Klein-Winternheim 1 Kilometer Stau. Habt eine gute und sichere Fahrt.
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4: Bei euch in Wiesbaden sind es aktuell 35 Grad. In Mannheim ebenfalls 35 und auch aus Worms erreichen uns 35 Grad. In der Nacht sinkt das Thermometer auf warme 23 Grad. So wird das Wetter morgen. Es erwartet euch ein Tag mit teils bewölktem Himmel und Regen bei anfangs 23 Grad. Im Laufe des Tages steigt das Thermometer auf bis zu hochsommerliche 39 Grad an.
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1: Ich bin Thomas Bleskin. Bundespräsident Frank-Walter Steinmeier hat 3 neue Regierungsmitglieder ernannt. Steffen Bilger übernimmt das Verkehrsministerium, Carsten Linnemann das Gesundheitsressort und Nina Wagen das Kanzleramt. Die 3 neuen Minister sind damit im Amt, müssen ihren Amtseid vor dem Bundestag aber später ablegen.
2: Das soll nach der Sommerpause Anfang September passieren. Bundespräsident Steinmeier kritisiert das und auch andere Experten sehen das Vorgehen der Bundesregierung rechtlich durchaus kritisch. Allerdings müssten andernfalls alle 630 Bundestagsabgeordnete extra aus dem Urlaub nach Berlin gerufen werden, ein kostspieliges Unterfangen. Bei der Ernennung mahnte der Bundespräsident weitere Reformen an und rief auf, mutig zu sein. Die Belastungsprobe sei groß, so Steinmeier, aber die Entschlossenheit, sie zu bewältigen, sei größer. Tanja Wagner, Nachrichtenredaktion.
1: Der bisherige Kanzleramtschef Thorsten Frey ist zum neuen Vorsitzenden der Unionsfraktion im Bundestag gewählt worden. Der CDU-Politiker erhielt nach Angaben aus der Fraktionssitzung knapp 92% der Stimmen und folgt auf Jens Spahn. Der Unmut über die Personalentscheidungen von Bundeskanzler Friedrich Merz schlug sich damit nicht im Ergebnis nieder. Die öffentliche Verschuldung ist im vergangenen Jahr auf den Rekordstand von fast 2,7 Milliarden Euro gestiegen. Das entspricht nach Angaben des Statistischen Bundesamts einer Pro-Kopf-Verschuldung von etwa 32.000 Euro.
3: Öffentliche Verschuldung meint die Schulden, die Bund, Länder, Gemeinden und Sozialversicherungen beim sogenannten nicht öffentlichen Bereich haben, also beispielsweise bei Kreditinstituten. In all diesen Bereichen, außer der Sozialversicherung, sind die Schulden gestiegen. Beim Bund um etwa 6%, bei den Ländern um gut 3%. Nur in Rheinland-Pfalz, NRW und Berlin ist die Pro-Kopf-Verschuldung zurückgegangen. Den stärksten Anstieg gab es bei den Gemeinden und Gemeindeverbänden. Hier sind die Schulden im vergangenen Jahr um gut 15,5% nach oben geklettert. Fiona Reinhardt, Nachrichtenredaktion.
1: Ein Airbus A350 hat bei einem Testflug einen neuen Langstreckenrekord aufgestellt. Die Maschine flog ohne Zwischenlandung mehr als 23.000 Kilometer von Melbourne nach Toulouse und war dabei 24 Stunden und 24 Minuten in der Luft. Der Flug gehört zum Ultralangstreckenprojekt der australischen Gesellschaft Qantas. Sie will ab Oktober 2027 erstmals nonstop von Sydney nach London fliegen.
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4: Auf der A3 Richtung Köln gibt es zwischen Neustadt und Bad Honnef 2 Kilometer Stau. Rechnet mit mindestens 22 Minuten Zeitverlust. Gute Fahrt.
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4: In Mayen haben wir aktuell 28 Grad, in Pirmasens ebenfalls 28. Funkstadt meldet 32 Grad. In der Nacht sinkt das Thermometer auf warme 23 Grad. So wird das Wetter morgen. Es erwartet euch ein Tag mit teils bewölktem Himmel und Regen bei anfangs 23 Grad. Im Laufe des Tages steigt das Thermometer auf bis zu hochsommerliche 39 Grad an.

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1: Ich bin Uli Reitinger. 11 Tage nach dem Rücktritt von Unionsfraktionschef Spahn hat Bundeskanzler Merz den wesentlichen Teil seines Personalumbaus abgeschlossen. Die Unionsfraktion wählte in einer Sondersitzung den bisherigen Kanzleramtschef Thorsten Frey zum neuen Vorsitzenden mit dem für viele überraschend guten Ergebnis von rund 92%.
2: Vorher nannte Bundespräsident Steinmeier 3 neue Minister. Merz zeigte sich trotz massiver Kritik, vor allem über die Art und Weise der Entlassung von Verkehrsminister Schnieder, zufrieden mit der Neuaufstellung von Regierung, Partei und Fraktion. Er erwartet sogar einen neuen Impuls, der ist aus Unionssicht auch nötig, zumal im Herbst 3 wichtige Landtagswahlen anstehen. CSU-Chef Söder konnte sich einen Seitenhieb Richtung Merz nicht verkneifen. Er fordert mehr Tempo bei den Reformen der schwarz-roten Koalition. David Riemer, Nachrichtenredaktion.
1: Von einer Hitzewelle und kräftigem Wind angeheizte Brände greifen in Südeuropa um sich und stellen Feuerwehrkräfte und die Bevölkerung vor eine extreme Herausforderung. In Frankreich konzentrieren sich die Einsatzkräfte darauf, das Wiederaufflammen der einigermaßen eingegrenzten Waldbrände zu verhindern.
3: Es ist enorm heiß in Westfrankreich. Die Temperaturen liegen bei bis zu 41 Grad, die Luft ist trocken und es windet. Die Feuerwehr bangt daher, dass der riesige Brand bei Bordeaux weiter um sich greifen könnte. Die Kräfte vor Ort sind weiter im Dauereinsatz. Mit dabei sind auch 40 Soldaten der Bundeswehr. Mit 2 Löschhubschraubern werfen sie immer wieder riesige Mengen Wasser über den Flammen ab. Sollte der Brand noch lange anhalten, könnten auch aus Deutschland noch länger Helfer vor Ort sein. Aus Bordeaux, Rachel Sommer.
1: Die Bundesregierung hat eine Reform des Erneuerbare-Energien-Gesetzes und ein neues Netzpaket auf den Weg gebracht. Für neue, kleine Solaranlagen auf Hausdächern soll es ab 2027 keine dauerhafte Förderung mehr geben. Umweltverbände und Grüne warnen vor einer Schwächung der Energiewende. Industrie und kommunale Unternehmen begrüßen die Pläne grundsätzlich. Ein Airbus A350 hat bei einem Testflug einen neuen Langstreckenrekord aufgestellt. Die Maschine flog ohne Zwischenlandung mehr als 23.000 Kilometer von Melbourne nach Toulouse und war dabei 24 Stunden und 24 Minuten in der Luft. Der Flug gehört zum Ultralangstreckenprojekt der australischen Gesellschaft Qantas. Sie will ab Oktober 2027 erstmals nonstop von Sydney nach London fliegen.
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4: Auf der A3 Richtung Köln zwischen Neustadt an der Wied und Bad Honnef-Linz gibt es 2 Kilometer Stau wegen eines Unfalls mit mehreren Fahrzeugen. Die Polizei ist vor Ort, der Verkehr wird auf dem rechten und mittleren Fahrstreifen an der Unfallstelle vorbeigeführt. Auf der A6 Richtung Saarbrücken zwischen dem Dreieck Kaiserslautern und Kaiserslautern West steht ihr 1 Kilometer. Gute Fahrt.
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4: In Viernheim zeigt das Thermometer gerade 31 Grad. In Ludwigshafen haben wir ebenfalls 31 Grad. Etwas kühler ist es in Montabaur mit 25 Grad. In der Nacht sinkt das Thermometer auf warme 23 Grad. So wird das Wetter morgen. Es erwartet euch ein Tag mit teils bewölktem Himmel und Regen bei anfangs 23 Grad. Im Laufe des Tages steigt das Thermometer auf bis zu hochsommerliche 39 Grad an.
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1: Ich bin Uli Reitinger. Nach dem Rücktritt von Jens Spahn ist der Personalumbau der Union weitgehend abgeschlossen. Thorsten Frey wurde mit knapp 92% zum neuen Vorsitzenden der Bundestagsfraktion gewählt. Bundespräsident Steinmeier ernannte zudem Nina Warken zur Kanzleramtschefin, Carsten Linnemann zum Gesundheitsminister und Steffen Bilger zum Verkehrsminister. Bundeskanzler Merz zeigte sich trotz anhaltender Kritik zuversichtlich, dass von der Neuaufstellung neue Impulse ausgehen. Wirtschafts- und Energieministerin Reiche plant einen Kurswechsel in der Energiepolitik. Das Kabinett hat grundlegende Reformen dazu nun auf den Weg gebracht, mit Konsequenzen auch für die privaten Haushalte.
2: Mehr finanzielle Eigenverantwortung für die erneuerbaren Energien und ein Netzpaket sollen helfen, die hohen Stromkosten am Wirtschaftsstandort Deutschland zu senken. Es muss Schluss sein mit dem Rundum-Sorglos-Paket, sagt Reiche. Sie will den Ausbau von Ökostrom und Netzen besser aufeinander abstimmen und Fördermittel sparen, auch bei den Solaranlagen auf dem Hausdach oder den Balkonkraftwerken. Das kommt vor allem bei der Branche schlecht an, die Arbeitsplätze und Investitionen gefährdet sieht. Die Industrie dagegen begrüßt die Pläne. Tanja Wagner, Nachrichtenredaktion.
1: Mit stellenweise fast 40 Grad steht Deutschland morgen der heißeste Tag der aktuellen Hitzewelle bevor. Selbst an den Küsten steigen die Temperaturen auf über 30 Grad. Dazu drohen Sturm oder sogar Orkanböen und örtlich starke Gewitter, eine explosive Mischung.
3: Hohe Temperaturen und schwüle Gewitterluft. Meteorologen sprechen von einer extrem starken Wärmebelastung. Vor allem Menschen mit Kreislaufproblemen leiden. Auch für ältere Menschen ist die Wetterlage gefährlich. Der Deutsche Wetterdienst empfiehlt, direkte Sonne nach Möglichkeit zu meiden, ausreichend Wasser zu trinken und die Innenräume kühl zu halten. Wer Abkühlung in Wäldern sucht, sollte den Rückweg antreten, sobald sich erste Gewitterboten ankündigen. Das gilt auch für schattige Bereiche unter Bäumen an Badeseen. Diana Kramer, Nachrichtenredaktion.
1: Wegen eines außer Kontrolle geratenen Waldbrands auf Kreta wird der Ferienort Arja Galina evakuiert. Medienberichten zufolge sind rund 6000 Urlauber betroffen. Stürmischer Wind treibt die etwa 15 Kilometer lange Feuerfront voran und zwang Löschfahrzeuge und Hubschrauber zum Abbruch ihrer Einsätze. Zwei Feuerwehrleute kamen ums Leben, nachdem sie im dichten Rauch die Orientierung verloren hatten.
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4: Hier steht ihr aktuell am längsten. Auf der A6 Richtung Saarbrücken gibt es zwischen dem Dreieck Kaiserslautern und Kaiserslautern West Stau und stockenden Verkehr. Ein Schwertransport hat sich im Baustellenbereich festgefahren. Auf der A61 Richtung Koblenz steht zwischen Dieplich und der Raststätte Moseltal Ost ein Fahrzeug auf dem Standstreifen. Ebenfalls auf der A1 Richtung Koblenz steht zwischen dem Dreieck Moseltal und Schweich ein kaputtes Auto auf dem Standstreifen. Habt eine gute und sichere Fahrt.
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4: In Worms zeigt das Thermometer 25 Grad. In Heidelberg werden 27 Grad gemessen und Bad Ems meldet 23 Grad. In der Nacht sinkt das Thermometer auf milde 21 Grad. So wird das Wetter morgen. Es erwartet euch ein Tag mit Sonne und annigen Wolken bei anfangs 21 Grad. Im Laufe des Tages steigt das Thermometer auf heiße 37 Grad an.

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1: Ich bin Uli Reitinger. 11 Tage nach dem Rücktritt von Unionsfraktionschef Spahn hat Bundeskanzler Merz den wesentlichen Teil seines Personalumbaus abgeschlossen. Die Unionsfraktion wählte in einer Sondersitzung den bisherigen Kanzleramtschef Frei zum neuen Vorsitzenden mit dem für viele überraschend guten Ergebnis von rund 92%.
2: Vorher nannte Bundespräsident Steinmeier 3 neue Minister. Merz zeigte sich trotz massiver Kritik, vor allem über die Art und Weise der Entlassung von Verkehrsminister Schnieder, zufrieden mit der Neuaufstellung von Regierung, Partei und Fraktion. Er erwartet sogar einen neuen Impuls, der ist aus Unionssicht auch nötig, zumal im Herbst 3 wichtige Landtagswahlen anstehen. CSU-Chef Söder konnte sich einen Seitenhieb Richtung Merz nicht verkneifen. Er fordert mehr Tempo bei den Reformen der schwarz-roten Koalition. David Riemer, Nachrichtenredaktion.
1: Der neue Verkehrsminister Steffen Bilger ist optimistisch, den Zustand der Verkehrsträger mit den neuen Infrastrukturmilliarden verbessern zu können. Das gehe aber nicht sehr schnell und nicht ohne Unannehmlichkeiten, sagte Bilger im ZDF Heute Journal.
3: Ich kann keine Wunder versprechen, weil Infrastruktur schon auch Zeit braucht. Aber natürlich muss es jetzt auch mit den Möglichkeiten, die wir durch die Infrastrukturmilliarden haben, schnell und spürbar besser werden. Aber es wird seine Zeit brauchen. Gerade wenn wir jetzt viel in die Infrastruktur investieren, dann bedeutet das auch Baustellen. Das bedeutet Behinderung, das bedeutet im Bahnbereich dann auch leicht Verspätungen.
1: Der neue Verkehrsminister Steffen Bilger. Deutschlands Verbraucher müssen sich nach dem Auslaufen des Tankrabatts auf höhere Teuerungsraten einstellen. Nach dem Rückgang auf 2,3% im Juni dürfte die Inflation im Juli laut Volkswirten gestiegen sein. Heute veröffentlicht das Statistische Bundesamt seine erste Schätzung. Die Bundesstatistiker veröffentlichen heute auch noch eine erste Schätzung zum Bruttoinlandsprodukt im Zeitraum April bis Juni. Der Iran-Krieg bremst die Erholung der Wirtschaft. Volkswirte rechnen für das 2. Quartal trotzdem mit einem Mini-Plus von 0,1% zum Vorquartal. Wegen eines außer Kontrolle geratenen Waldbrands auf Kreta wird der Ferienort Alia Gallini evakuiert. Medienberichten zufolge sind rund 6.000 Urlauber betroffen. Stürmischer Wind treibt die etwa 15 Kilometer lange Feuerfront voran und zwang Löschflugzeuge und Hubschrauber zum Abbruch ihrer Einsätze. 2 Feuerwehrleute kamen ums Leben, nachdem sie im dichten Rauch die Orientierung verloren hatten.
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4: Hier steht ihr aktuell am längsten. Auf der A6 Richtung Metzerbrücken gibt es zwischen dem Dreieck Kaiserslautern und Kaiserslautern West stockenden Verkehr. Ein Schwertransport hat sich im Baustellenbereich festgefahren. Auf der A61 Richtung Koblenz steht zwischen Koblenz-Dieplich und der Raststätte Moseltal-Ost ein liegengebliebenes Fahrzeug auf dem Standstreifen. Die Polizei ist vor Ort. Gute Fahrt.
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4: Bei euch in Pirmasens sind es aktuell 19 Grad. In Worms messen wir 24 Grad und Mayen meldet 21 Grad. In der Nacht sinkt das Thermometer auf milde 21 Grad. So wird das Wetter morgen. Es erwartet euch ein Tag mit Sonne und einigen Wolken bei anfangs 21 Grad. Im Laufe des Tages steigt das Thermometer auf heiße 37 Grad an.

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1: Ich bin Uli Reitinger. Die personellen Änderungen in der Regierung und Unionsfraktion sind soweit abgeschlossen. Bundespräsident Steinmeier überreichte den neuen Ministern Warken, Linnemann und Bilger ihre Ernennungsurkunden. Und Thorsten Frey wurde von der Unionsfraktion zu ihrem neuen Vorsitzenden gewählt mit knapp 92%.
2: Frey bekommt von der Bundestagsfraktion nicht die Quittung für den Unmut über Merz' Personalentscheidungen. Mehr als 90% Zustimmung gilt als gutes Ergebnis. Von seinen 13 Vorgängern starteten fast alle mit solchen Werten in ihre Amtszeiten, bis auf Friedrich Merz selbst 2022. Vor allem aus Bremen, Rheinland-Pfalz und Sachsen hatte es zuletzt viel Kritik über das Vorgehen des Kanzlers gegeben. Tanja Wagner, Nachrichtenredaktion.
1: In mehreren Regionen Frankreichs sind erneut Waldbrände ausgebrochen. Betroffen ist unter anderem das südfranzösische Departement Var. 600 bis 700 Menschen mussten evakuiert werden. Ein größerer Brand brach auch in der Nähe von Dijon aus. Wegen des Rauchs wurde die Bevölkerung aufgerufen, sich möglichst nicht draußen aufzuhalten und Türen und Fenster geschlossen zu halten. Auch in Spanien ist ein weiteres schweres Feuer ausgebrochen, in einem Nationalpark an der Grenze zu Portugal. Rund 950 Menschen aus 12 Ortschaften wurden in Sicherheit gebracht. Jetzt erwischt es auch BMW. Als letzter deutscher Autokonzern legen die Münchner ein großes Stellenabbauprogramm auf. Weltweit sollen rund 8000 Jobs wegfallen, erfuhr die Deutsche Presseagentur aus Unternehmenskreisen.
3: Wie viele der 8000 Stellen hier in Deutschland wegfallen, ist bislang nicht bekannt. Der Münchner Autobauer teilte mit, der Abbau soll über die natürliche Fluktuation und ein Abfindungsprogramm erfolgen. BMW leidet, wie auch die Konkurrenz, unter enormem Konkurrenz- und Preisdruck, vor allem durch chinesische Hersteller. Dazu kommen die US-Zölle und die Auswirkungen der Krise im Nahen Osten auf die weltweite Konjunktur. Diana Kramer, Nachrichtenredaktion.
1: Die Deutsche Bahn stellt heute ihre Halbjahresbilanz vor. Der bundeseigene Konzern fiel zuletzt nicht nur mit schwacher Pünktlichkeitsquote und maroder Infrastruktur auf, sondern auch mit schlechten Unternehmenszahlen. 2025 verzeichnete die Bahn unterm Strich einen Milliardenverlust. Operativ, also im Kerngeschäft, machte die Bahn wegen der stetig steigenden Zahl an Fahrgästen ein Plus von rund 300 Millionen Euro. Und das will man im laufenden Jahr verdoppeln.
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4: Auf der A61 Richtung Koblenz zwischen Dieblich und der Raststätte Moseltal Ost steht ein liegengebliebenes Fahrzeug auf dem Standstreifen. Die Polizei ist vor Ort. Gute Fahrt.
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4: In Bad Ems sind es aktuell 24 Grad, in Viernheim ebenfalls 24 und auch in Mainz messen wir 24 Grad. In der Nacht sinkt das Thermometer auf milde 20 Grad. So wird das Wetter morgen. Es erwartet euch ein Tag mit Wolken und Regen bei anfangs 20 Grad. Im Laufe des Tages steigt das Thermometer auf heiße 35 Grad an.